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2: 13 Minuten vor 2.

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2: 7 Minuten nach 2.

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1: 3, 2, 1.
0: Gleich 5:30 Uhr.

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1: Gleich 5:05.

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1: Kurz nach 20 vor 5.

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1: 8:05.

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2: 3 vor halb 6.

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2: Im Studio ist Michael Miem. Das türkische Parlament hat ein Gesetz verabschiedet, das die Freilassung zahlreicher Mitglieder der verbotenen kurdischen Arbeiterpartei PKK ermöglichen könnte. Fast 470 Abgeordnete stimmten für die Vorlage, 88 dagegen, 6 enthielten sich. Das Gesetz sieht unter bestimmten Bedingungen einen Aufschub von Strafen für PKK-Mitglieder vor. Die Regelung wurde mit großer Mehrheit von der Großen Nationalversammlung in Ankara beschlossen. Das russische Haus in Berlin steht nach neuen Vorwürfen auch wegen möglicher Spionage im Fokus von Politik und Behörden. Nach einem Bericht von WDR und Süddeutscher Zeitung soll die Einrichtung an der Friedrichstraße von russischen Geheimdiensten als Tarnung genutzt werden. Die Waffenlobbyistin und FDP-Politikerin Strack-Zimmermann dazu auch auf Welt.
3: Russland spioniert uns aus. Russland nutzt hybride Cyberangriffe, um uns auch davon abzuhalten, die Ukraine zu unterstützen. Mitten in Berlin sitzt, ich sage das mal ganz deutlich, der Feind der Freiheit und wir schauen zu. Und das ist unerträglich. Und jetzt trifft man sich im russischen Haus unter dem Überschrift Kultur. Nochmal, ich weiß gar nicht, wie dämlich man eigentlich ist, um nicht zu verstehen, was da geht. Wenn wir nicht merken, welchem Druck wir ausgesetzt sind, wenn wir das zulassen, dann da fragen sich ja auch andere Leute, was muss eigentlich noch passieren, dass ihr da mal aufwacht. Nochmal, also so blöd kann man gar nicht sein.
2: Zuvor war das russische Haus bereits wegen des Vorwurfs russischer Propaganda in die Kritik geraten. Trotz bestehender EU-Sanktionen läuft das Veranstaltungsprogramm der Institution weiter. Der deutsche Tourismus hat im Juni nach einem starken Jahresauftakt deutlich nachgelassen. Hotels und andere Beherbergungsbetriebe mit mindestens 10 Betten registrierten rund 49 Millionen Übernachtungen. Das waren rund 3% weniger als im Juni des Vorjahres. Vor allem die Zahl der Übernachtungen von Gästen aus Deutschland ging zurück und sank um 3,6% auf gut 41 Millionen. Bei ausländischen Gästen gab es dagegen ein Plus von 1,6% auf 7,7 Millionen Übernachtungen.
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2: Im Studio ist Michael Miem. Das türkische Parlament hat ein Gesetz verabschiedet, das die Freilassung zahlreicher Mitglieder der verbotenen kurdischen Arbeiterpartei PKK ermöglichen könnte. Fast 470 Abgeordnete stimmten für die Vorlage, 88 dagegen, 6 enthielten sich. Das Gesetz sieht unter bestimmten Bedingungen einen Aufschub von Strafen für PKK-Mitglieder vor. Die Regelung wurde mit großer Mehrheit von der Großen Nationalversammlung in Ankara beschlossen. Das russische Haus in Berlin steht nach neuen Vorwürfen auch wegen möglicher Spionage im Fokus von Politik und Behörden. Nach einem Bericht von WDR und Süddeutscher Zeitung soll die Einrichtung an der Friedrichstraße von russischen Geheimdiensten als Tarnung genutzt werden. Die Waffenlobbyistin und FDP-Politikerin Strack-Zimmermann dazu auch auf Welt.
3: Russland spioniert uns aus. Russland nutzt hybride Cyberangriffe, um uns auch davon abzuhalten, die Ukraine zu unterstützen. Mitten in Berlin sitzt, ich sage das mal ganz deutlich, der Feind der Freiheit und wir schauen zu. Und das ist unerträglich. Und jetzt trifft man sich im russischen Haus unter dem Überschrift Kultur. Nochmal, ich weiß gar nicht, wie dämlich man eigentlich ist, um nicht zu verstehen, was da geht. Wenn wir nicht merken, welchem Druck wir ausgesetzt sind, wenn wir das zulassen, dann da fragen sich ja auch andere Leute, was muss eigentlich noch passieren, dass ihr da mal aufwacht. Nochmal, also so blöd kann man gar nicht sein.
2: Zuvor war das russische Haus bereits wegen des Vorwurfs russischer Propaganda in die Kritik geraten. Trotz bestehender EU-Sanktionen läuft das Veranstaltungsprogramm der Institution weiter. Der deutsche Tourismus hat im Juni nach einem starken Jahresauftakt deutlich nachgelassen. Hotels und andere Beherbergungsbetriebe mit mindestens 10 Betten registrierten rund 49 Millionen Übernachtungen. Das waren rund 3% weniger als im Juni des Vorjahres. Vor allem die Zahl der Übernachtungen von Gästen aus Deutschland ging zurück und sank um 3,6% auf gut 41 Millionen. Bei ausländischen Gästen gab es dagegen ein Plus von 1,6% auf 7,7 Millionen Übernachtungen.

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4: Im Studio ist Michael Miem. Das türkische Parlament hat ein Gesetz verabschiedet, das die Freilassung zahlreicher Mitglieder der verbotenen kurdischen Arbeiterpartei PKK ermöglichen könnte. Fast 470 Abgeordnete stimmten für die Vorlage, 88 dagegen, 6 enthielten sich. Das Gesetz sieht unter bestimmten Bedingungen einen Aufschub von Strafen für PKK-Mitglieder vor. Die Regelung wurde mit großer Mehrheit von der Großen Nationalversammlung in Ankara beschlossen. Das russische Haus in Berlin steht nach neuen Vorwürfen auch wegen möglicher Spionage im Fokus von Politik und Behörden. Nach einem Bericht von WDR und Süddeutscher Zeitung soll die Einrichtung an der Friedrichstraße von russischen Geheimdiensten als Tarnung genutzt werden. Die Waffenlobbyistin und FDP-Politikerin Strack-Zimmermann dazu auch auf Welt.
5: Russland spioniert uns aus. Russland nutzt hybride Cyberangriffe, um uns auch davon abzuhalten, die Ukraine zu unterstützen. Mitten in Berlin sitzt, ich sage das mal ganz deutlich, der Feind der Freiheit und wir schauen zu. Und das ist unerträglich. Und jetzt trifft man sich im russischen Haus unter dem Überschrift Kultur. Nochmal, ich weiß gar nicht, wie dämlich man eigentlich ist, um nicht zu verstehen, was da geht. Wenn wir nicht merken, welchem Druck wir ausgesetzt sind, wenn wir das zulassen, dann da fragen sich ja auch andere Leute, was muss eigentlich noch passieren, dass ihr da mal aufwacht. Nochmal, also so blöd kann man gar nicht sein.
4: Zuvor war das russische Haus bereits wegen des Vorwurfs russischer Propaganda in die Kritik geraten. Trotz bestehender EU-Sanktionen läuft das Veranstaltungsprogramm der Institution weiter. Der deutsche Tourismus hat im Juni nach einem starken Jahresauftakt deutlich nachgelassen. Hotels und andere Beherbergungsbetriebe mit mindestens 10 Betten registrierten rund 49 Millionen Übernachtungen. Das waren rund 3% weniger als im Juni des Vorjahres. Vor allem die Zahl der Übernachtungen von Gästen aus Deutschland ging zurück und sank um 3,6% auf gut 41 Millionen. Bei ausländischen Gästen gab es dagegen ein Plus von 1,6% auf 7,7 Millionen Übernachtungen.
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0: Good Morning Live, Buenos Dias Gran Canaria, einen wunderschönen guten Morgen. Wir haben Mittwoch, den 12. August 2026, 9 Uhr, 2 Minuten, 31 Sekunden und ihr hört das Radiofrühstück mit Herrn Wackelkontakt und meiner Einheit, der Bärbel. Und wir sagen einen wunderschönen guten Morgen.
1: Guten Morgen. Ich bin gerade überlegen, ob ich in Streik trete.
0: Weil ich
1: sowas von schlecht behandelt werde von dir. Angetrieben. Brutal. Und
0: ja,
1: das bei der Hitze.
0: Halt aber auch so,
1: lieb und nett wie immer.
0: Kaugummi-mäßig.
1: Lieb und nett wie immer wolltest du sagen. Einen wunderschönen guten Morgen auch von mir. Und wenn ihr die Bärbel hört und mich natürlich, dann habt ihr Folgendes gemacht. Ihr habt 101,1 FM oder 104,8 FM eingeschaltet. Mhm. Kann auch sein, dass ihr im Web unterwegs seid. Dann ist das www.mixradio.eu. Mhm. Ja, ja. Jetzt bist du auch
0: mal.
1: Du darfst.
0: Ich darf dann.
1: Soll ich jetzt weiter streiken oder weiterreden?
0: Wir werden gleich darüber reden.
1: Ja.
0: Pass auf, Instagram-Account, der lautet mixradio_fm und auf Facebook heißen wir Mixradio Gran Canaria New Generation.
1: Was zu dem?
0: Hast du heute Morgen gesehen, was ich gepostet habe?
1: Natürlich nicht.
0: Du bist so als ein unmöglicher Mensch.
1: Warum?
0: Ehrlich?
1: Ich bin ehrlich.
0: Aber ich muss immer alles angucken, was du postest.
1: Nein, du musst nicht, du darfst.
0: Ach.
1: Ah.
0: Nein, ich habe das mit dem
1: Nein, habe ich noch nicht gesehen.
0: Kassettenrekorder, weißt du, wo dann alles so verhuddelt hat, wo dann alles, wo das so drin war.
1: Aber ich kann auch erklären, woran es liegt, warum ich das noch nicht angeschaut habe. Weil ich nämlich schon mit Mixradio beschäftigt war heute in der Früh und da erstmal vorgearbeitet habe,
0: ja,
1: quasi
0: ja
1: für das Programm
0: aus.
1: Heute und für nächsten Mittwoch.
0: Dann wird's halt
1: weil ich ja
0: auch
1: rund um die Uhr im Dienst für Mixradio sozusagen bin.
0: So soll es sein.
1: So soll es sein. Und das bei diesen Arbeitsbedingungen, bei diesen harten.
0: Knallharten. Ich habe dir heute schon Rucola angeboten.
1: Aber Rucola wollte ich nicht. Butterkugel hast du mir noch nicht angeboten.
0: Die hast du letztes Mal weg, weil sie dir zu...
1: Ja, die kann man in den Kühlschrank tun.
0: Ich habe aber keine mehr.
1: Ach, du hast keine mehr, weil du es allen anderen anbietest. So schaut es nämlich aus. Und so schaut es auch aus, wenn ihr auf die Homepage gehst von uns. Da könnt ihr nochmal alles nachlesen, anschauen, wie auch immer. Und jetzt darfst du auch wieder weitermachen.
0: Wir schauen raus und wir haben einen wunderschönen...
1: Strahlenden.
0: Traumhaft.
1: Blauen
0: Himmel.
1: So schaut's aus.
0: Kein Wind.
1: Kein Wind im Moment. Ne, doch, die eine Palme bewegt sich. Ein bisschen Wind haben wir. Doch, zwei Palmen. Leichte Brise, könnte man sagen.
0: Ja,
1: leichte Brise. Aber ich sag mal so, wenn man so 15 Kilometer wieder Richtung Airport fährt, da wachelt's schon. Also ich bin gestern auch immer da. Also hast du Gegenwind, richtig? Ich bin gestern auch auf der Richtung des Palmas. Brutal. Der Wind kommt einem richtig entgegen. Da muss man echt fast mit zwei Händen manchmal das Lenkrad festhalten.
0: Nein.
1: Ja. Jetzt kommst du. Also, hier geht der Wind, woanders nicht, sagen wir es mal so.
0: Ja.
1: Und Wölkchen? Keine.
0: Na, mein Berg sehe ich auch.
1: Keine einzige Wolke am Himmel.
0: Nichts, na, gar nichts.
1: Nada.
0: Und angenehme Temperaturen.
1: Nada. Ach so, ja.
0: Wenn du jetzt noch nett wärst, dann wär's ja kaum auszuhalten.
1: Ich bin doch nett.
0: Ich lass dich jetzt singen.
1: Ja, genau, habe ich gestern auf YouTube gestellt.
0: Ja, du hast auf
1: erstmalig
0: YouTube gestellt.
1: Erstmalig. Wollte ich erst gar nicht, habe mir gedacht, jetzt stellst du es auf YouTube hoch, weil... Mit Spotify und alles.
0: Mit einem Video von dir?
1: Nein, nur mit dem Cover.
0: Aber ich will ja dich sehen. Ja,
1: auf dem Cover bin ich doch.
0: Cover.
1: Ist nur ein Cover, habe keinen Film gemacht dazu. Einfach das Lied und das Cover hoch und habe ich auch dazu geschrieben, extra muss man auch rechtlich eine Coverversion vom Original natürlich nur ein bisschen umarrangiert und mit meiner langjährigen Musikkollegin und Freundin Lilo zusammengesungen, also Mr. Rock'n'Roll featured Lilo und hier hört das Wackelkontakt.

0: Also dann wärst du eine Lampe.
1: Ja, was wärst denn du dann?
0: Hm? Ich weiß es nicht.
1: Du weißt es nicht. Ein Sofa.
0: Nee, so eine schöne Liegecouch. So eine
1: Liegecouch. Ja. Die Frage ist, ist eine Lampe ein Möbelstück? Ein Birndl?
0: Ja, klar.
1: So, also die Lampe ja, aber ja. Die Glühbirne? Wackel. Aber das ist ja doppeldeutig, der Song, wenn man drüber nachdenkt. Ein Wackelkontakt und ich glühe gern vor. Das ist ja was die Jugendsprache, vorglühen, trinken und so.
0: Ach, das weißt du noch?
1: Ja, ja. Na, ich nicht. Ich habe nicht vorgeglüht. Und es ist ja doppeldeutig, ne? Und dass man dann Wackelkontakt hat, quasi. Man kann es so und so interpretieren, das Ganze. Aber was auch wackelt, ist das Meer. Wackelt. Und deswegen haben wir Ebbe und Flut, weil dann nämlich Wellen kommen. Es wackelt so dahin.
0: Ja.
1: Und deswegen reden wir drüber, über die Gezeiten. Jetzt kommst du. Du sagst, das war,
0: ich komm
1: doch,
0: ja gar nicht,
1: das war ja wieder mal ein Übergang, he? Von Wackeln, das Meer wackelt. Hast du überhaupt die Assoziation
0: ich
1: verstanden?
0: Ich bin sprachlos. Wahnsinn.
1: Beim Radio sprachlos, das passt wieder zu dir. So, also die erste Flut hatten wir heute Nacht um 1.40 Uhr hier im Süden. Dann hatten wir bereits schon eine Ebbe und die war um 7.43 Uhr. Die nächste Flut erwarten wir um 13.55 Uhr und dann heute Abend nochmal nach der Sonnenfinsternis eine Ebbe um 20.16 Uhr. Richtig? Ist nach der Sonnenfinsternis, weil die ist ja heute.
0: Ja.
1: Die liebe Sonne, ich sag's dir, es ist schon wieder dunkel in der Früh. Sie hat ihren Arbeitstag nämlich erst um 7.29 Uhr begonnen, wird ihn beenden um 20.43 Uhr. Mondaufgang 7.02 Uhr und beenden 20.44 Uhr. Also eine Minute nach der Sonne beendet der Mond heute seinen Arbeitstag. Ist der nicht fleißig? Eine Minute länger?
0: Ja.
1: Eine Überminute kriegt er dafür.
0: Ja.
1: Wie schaut's ansonsten mit dem Wetter aus hier im Süden von Maspalomas? In Maspalomas ist den ganzen Tag wolkenlos, haben wir schon gesagt, bei Werten zwischen 22 und 28, 29 Grad, Schattentemperaturen. In der Nacht ist es wolkenlos bei Temperaturen, hoffen wir, auf 23 Grad, wenn es stimmt.
0: Okay.
1: Was sagst du dazu?
0: Stimme dir zu.
1: Was ist denn los mit dir?
0: Ja, ich höre dir zu und stimme dir zu.
1: Das ist ja so selten, dass du mir zuhörst und zustimmst, beides auf einmal. Geht's dir nicht gut? Soll ich einen Arzt holen?
0: Soll ich auch mal ein
1: Erfolgserlebnis haben?
0: Erfolgserlebnis. Okay. Luftqualität akzeptabel.
1: Ja, wie immer halt Mittwoch.
0: Na, letztes Mal war es.
1: Na, letzten Mittwoch, da hatten wir auch noch diesen Kalima und das Ganze, ne?
0: Dann der UV-Index ist momentan auf 1, aber sag's euch genau, um 12 Uhr geht er hoch auf 11 und das heißt natürlich eincremen und Sonne meiden.
1: Jawohl.
0: Dann haben wir Niederschlag, wird heute nicht erwartet. Nein.
1: Nicht?
0: Nein.
1: Schnee?
0: Weniger.
1: Ob du es glaubst oder nicht, ich habe wirklich Allwetterreifen drauf.
0: Ja, braucht man auch.
1: Brauchen wir hier. Ja. Ich habe den Wagen so gekauft. mit Allwetterreifen, ich finde es witzig. Ich hoffe, dass ich mal zum Schnee kriege. Das ist auch rentiert.
0: Sichtweite haben wir 26 Kilometer, also absolut klare Sicht. Können wir unterschreiben?
1: Wir unterschreiben das.
0: Alles unterschreiben wir. Luftfeuchtigkeit, es wundert mich jetzt, 72%.
1: Also es war schon pitschpatschnass heute.
0: Ja?
1: Also die Scheiben waren richtig wieder.
0: Scheiben, ja.
1: Also du stehst halt zu spät auf, du kriegst es nicht mehr mit. Aber Frühaufsteher wie ich.
0: Dann der Beleuchtungsgrad des Mondes. Oh, guck.
1: Und?
0: Null.
1: Nada.
0: Und das, ja, null.
1: Das heißt quasi, es wird
0: ist ja,
1: finster.
0: Ja, aber heute Abend wird es ja dann auch finster.
1: Es wird ja zweimal finster.
0: Also
1: ihr habt drei finster. Minuten quasi Zeit, richtig im Dunkel zu sitzen heute.
0: Und der nächste Vollmond haben wir schon wieder in 16 Tagen.
1: Ja.
0: Guck an.
1: Na, ich schau lieber. Mal gucken. Preis.
0: Dann haben wir, machen wir Inselrundfahrt.
1: Machen wir? Darf ich mitfahren?
0: Ja, da packen wir es.
1: Darf ich neben dir sitzen oder muss ich hinten sitzen?
0: Hinten. Maspalomas.
1: Im Kindersitz.
0: Klar. Maspalomas 23 Grad, Las Palmas 22 Grad im Moment und Agaite 22 Grad. Atenara 21 Grad. In Arucas momentan 19 Grad, Teruan 19 Grad, Tejeda 20 Grad und Mogán 22 Grad. Überleg mal, ein Grad weniger als bei uns. Und auf geht's. Oh, gerade.
1: Wohin geht's denn schon wieder?
0: Nach Madrid.
1: Nee, wir fahren doch, wir gehen heute nicht, hast gesagt.
0: Okay, dann fahren wir schwimmend.
1: Schwimmen? Nein. Du kannst, habe ich ja keine Chance.
0: Ja,
1: du bist der Leistungsschwimmerin, aber ich? Ich gehe unter.
0: Also, Madrid Sonne 38 Grad, Barcelona Sonne 33 Grad, Bilbao teilweise bewölkt 31 Grad, A Coruña teilweise bewölkt 25 Grad, In Vigo schauen wir vorbei und haben auch teilweise Bewölkung bei 26 Grad. Ciudad Real 39 Grad. In Badajoz haben wir Sonne 40 Grad. Sevilla Sonne 39 Grad. Malaga teilweise bewölkt 31 Grad. Almeria Sonne 33 Grad. Murcia Sonne 37 Grad. Und Valencia Sonne 34 Grad. Da grüßen wir gleich unseren Markus Mildner.
1: Herzliche Grüße.
0: Ja, der ist morgen wieder auf Sendung. Nicht vergessen, ab 18 Uhr.
1: Live aus Valencia.
0: Genau. Dann hüpfen wir nach Palma de Mallorca. Du, da ist 36 Grad.
1: Auch nicht schlecht.
0: Auch nicht schlecht. Bei Sonne pur und Las Palmas haben wir wieder angenehme 27 Grad beim Wolken-Sonnen-Mix. Ist doch schön, oder?
1: Wunderschön.
0: Weil momentan haben wir wieder den Panzer del Laburo, den Eselsbauch ab Flughafen. Ist diese Wolkendecke, und das heißt ja La Panza del Burro, Eselsbauch. Mhm. Jetzt guckt nicht. Ich habe dir das schon so oft erklärt, du müsstest eigentlich langsam wissen.
1: Ja, was soll ich dazu sagen, wenn ich schon weiß?
0: Ach, keine Ahnung. Darum ist es im Norden immer bewölkt.
1: Im Norden ist es immer bewölkt wegen dem Eselsbauch.
0: Genau. Dann Zugspitze.
1: Okay, jetzt gehen wir auf die Zugspitze. Doof, ja. Also, in oder auf der Zugspitze, ihr könnt es euch aussuchen. Zeigt sich den ganzen Tag die Sonne zwischen Eis und Wolken und Temperaturen liegen zwischen, jetzt pass auf, 7 und 11 Grad. Das ist doch was.
0: Das ist doch
1: traumhaft. Ja. In der Nacht ist es auch da droben wolkenlos bei Temperaturen um 8 Grad. Mit Böen ist natürlich immer zu rechnen, aber die sind so harmlos zwischen 15 und 22 km/h. Also ich kann mal sagen, sicherlich. Zugspitze, wenn ein Ausflug heute macht, lohnt sich's.
0: Jetzt, ich kann auch nur eins sagen. Sonne, bis auf eins. Eine Stadt, die schwächelt.
1: Redst du jetzt gerade von Deutschland? Oder,
0: ja, okay. Deutschland, Österreich, Schweiz.
1: Okay, von allen deutschsprachigen Raum fast.
0: Also Zürich haben wir Sonne 33 Grad, Freiburg Sonne 33 Grad, in Stuttgart Sonne 32 Grad, Karlsruhe Sonne 33 Grad, in Frankfurt Sonne 31 Grad, in Köln Sonne 31 Grad, in Kassel Sonne 28 Grad, in Hannover Sonne 26 Grad, Hamburg Sonne 24 Grad, Kiel Sonne 21 Grad und jetzt hier, da haben wir eine Wolke. In Rostock nämlich.
1: Die schieben wir einfach weg.
0: Macht alles das ganze Bild kaputt bei 21 Grad.
1: Nur aber 21 Grad in Rostock.
0: Klar, weil die Wolke ja
1: voll. Vielleicht regnet es dann endlich. Die brauchen ja dringend Regen, sagen sie. Und ich habe gelesen, es soll kommen. Es soll so richtig jetzt regnen wieder. Ja. Wir brauchen dringend überall Regen.
0: Ja, auf jeden Fall. Dann Berlin, Sonne 25 Grad, Magdeburg, Sonne 27 Grad, Leipzig, Sonne 25 Grad, Dresden, Sonne 26 Grad. Und in München, Biergartenwetter.
1: Natürlich, weiß-blauer Himmel. In München verdecken am Morgen einzelne Wolken die Sonne, deswegen weiß-blau.
0: Ja.
1: Ist ja logisch. Wolken sind weiß, Himmel blau, weiß-blau.
0: Ich hab's verstanden.
1: Bei Werten um 16 Grad in der Früh allerdings nur. Ne? Ja. Des Weiteren gibt es mittags und auch abends ungestörten Sonnenschein und die Temperaturen liegen zwischen 27 und 30 oder 29 Grad. In der Nacht gibt es einen wolkenlosen Himmel und die Werte gehen auf 15 Grad zurück. Mit Böen ist auch ein bisschen zu rechnen, wie immer. Aber alles in allem würde ich sagen, der bayerische Himmel, weiß-blau, passt schon.
0: Dann gehen wir nach Wien. In Wien haben wir Sonne 28 Grad, in Salzburg Sonne 30 Grad. Dann nach Frankreich, nach Dijon, da haben sie 36 Grad, Luxemburg 31 Grad Sonne, in Brüssel Sonne 32 Grad und Amsterdam angenehme 28 Grad bei Sonne.
1: Noch nicht schlecht.
0: Auch nicht schlecht, oder?
1: Also es passt.
0: Wir machen Musik und zwar, wir haben wieder Paolis, habe ich rausgesucht, unter anderem natürlich Mango Cherry in the Summertime.
1: Okay, mach mal.
0: Kannst du erinnern?
1: Als ob ich mich an so alte Hits erinnern kann. Da war ich noch viel zu jung.

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0: Ja.
1: Bevor wir was?
0: Zu unserem Thema kommen mit Geburtstagswünschen.
1: Kommen wir zum anderen Thema.
0: Darf ich noch verkünden, das Jugendwort 2026 ist gewählt.
1: Mhm. Fanfare.
0: Und 2025, da war es das Crazy.
1: Ja.
0: Und jetzt?
1: Es ist der Crazy. Nein. Und jetzt?
0: Das Crazy. Ja, dann weiß ich auch nicht. Irgendwie haben die sich da vertan.
1: 2026 nicht?
0: Nee.
1: Hast du gar nicht?
0: Nee.
1: Dann ist es nicht gewählt.
0: Nee.
1: Dann legst du deine Zeit zurück. Wir haben es für 2025.
0: Ja.
1: Okay. Gehen wir zum nächsten Thema. Haben wir das auch geklärt?
0: Haben wir es auch geklärt. Also, Geburtstagswünsche. Felicidades an alle Geburtstagskinder, Geburtstagsmenschen, Geburtstagstieren, Sachen. Und Blumen. Und natürlich außerirdisch. Hast du gemerkt, Außerirdische wird immer extremer. Amerika hat wieder freigegeben, gell?
1: Ja, ja.
0: Trump hat Akten freigegeben.
1: Also er hat von seinen Artgenossen was freigegeben, oder wie?
0: Er hat wieder Akten. Gestern Morgen in TV überall Außerirdische.
1: Aber Trump ist ja auch nicht von dieser Welt, oder?
0: Nee, nicht wirklich, oder?
1: Also ich weiß es nicht.
0: Ich auch nicht, aber
1: man munkelt. So wie er sich manchmal verhält, aber nur manchmal. Aber wir wollen nicht politisieren, das steht uns nicht zu. Wir gratulieren zum Namenstag. Ja. Den ersten Namen, der hier auf dem Zettel steht, den hätte ich dir auch gerne als Vorname gegeben. Radegunde.
0: Ach du, das ist doch irgendwie...
1: Auf jeden Fall sehr selten.
0: So rittermäßig.
1: Rittermäßiger, oder? Ja, Radegunde.
0: Radegunde.
1: Dann Innozenz. Ja, Innozenz ist klar, der Papst Innozenz, ja. Das ist klar. Und Andreas, herzlichen Glückwunsch.
0: Andreas.
1: Andi.
0: Freund, Andi, ja.
1: Kumpel, wir singen am Samstag zusammen. So, Resttage. 141 sind es noch. Wer es in Sekunden umgerechnet haben möchte, sagen wir ganz kurz, 12.182.400, in Minuten wären es 203.040, in Stunden immerhin noch 3.384 und in Prozenten, klingt lächerlich, 38,63%. Wahnsinn, ne?
0: Mhm.
1: Wenn wir jetzt von den 141 Tagen, 41 Tage ausklammern, 20 Samstage, 20 Sonntage und ein Feiertag bleiben, 101 übrig. 101 Tag bleiben nur noch übrig. Und wir haben natürlich auch wieder kuriose Feiertage. Ich habe 4 auf dem Zettel. Und wenn ich das mal so überfliege, kommen alle wieder aus dem Amiland. Der erste ist der Trucker-Tag. Okay. Lassen wir mal die LKW-Fahrer hochleben und feiern sie.
0: Muss ich dich leider korrigieren.
1: Warum bin ich verkehrt?
0: Ja, weil der war gestern, 11. August.
1: Ich habe hier beim 12.
0: Trucker Drive Day and National Truckers.
1: Ich habe hier 12. August stehen.
0: Hier steht 11. August.
1: Ist dann Tag der Mittelkinder auch am 11.? Dann habe ich es komplett.
0: Nein, der stimmt.
1: Also Trucker-Tag auch am 12. August, das bleibt bei mir. Und wenn du deiner Zeit zurück bist, kann ich nichts dafür. Also, wir feiern euch heute auch nochmal auf jeden Fall. Dann haben wir Tag der Mittelkinder. Und ja. Mittelkinder sind nicht Mittelerde-Kinder, sondern die Kinder, die in der Mitte geboren sind.
0: Ja.
1: Bist du ein Mittelkind?
0: Nein, ich habe einen älteren Bruder.
1: Ich bin auch kein Mittelkind. Aber alle anderen Mittelkinder dürfen heute feiern.
0: Ja.
1: Und Welttag der Elefanten ist schön.
0: Ja. Stopp, Elfenbeinhandel.
1: Ganz jawohl, klar. Sind wir dafür?
0: Jawohl.
1: Und natürlich, das sind wir als Radiosender und natürlich auch... Es ist ja in deiner Zeit, nee, du bist ja mit Schellack groß geworden, aber es sind ja auch Tag der Vinylschallplatten feiern wir auch. Wobei Schellackplatten auch Vinyl ist, oder?
0: Wir haben ja im Büro, hast du gesehen, wir haben ja wirklich noch eine tolle Sammlung an Schallplatten und so weiter.
1: Haben wir? Ja,
0: in
1: haben wir.
0: Büro.
1: Ich weiß.
0: Ja, mein Gott.
1: Ja, ich bin dein Gott, aber was, jetzt weiter?
0: Du kannst dir überhaupt nichts merken. Und da sind aber auch noch, guck mal, Schellackplatten dabei.
1: In
0: so einem alten Karton drin.
1: Ich hatte auch in meiner Plattensammlung, die ich ja leider zurückgelassen habe in Deutschland, also meinem besten Kumpel habe ich die übermacht. Das war ja Rockabilly Rock'n'Roll Plattensammlung aus ganz Europa, Amerika, überall habe ich die gesammelt. Und da waren auch Schellack dabei. Und ich hatte natürlich auch einen Plattenspieler, wo man noch 78 Umdrehungen spielen konnte, die man ja Rauch für Schellack. Für LPs 45 und für Singles 33 und für Schellack waren es 78 Umdrehungen.
0: Ich weiß nur, der Schallplattenspieler, wo drüben steht, den wollen sie mal alle abkaufen immer. Immer wenn jemand kommt und er hat Ahnung, willst du nicht den Schallplattenspieler abkaufen?
1: Aber du verkaufst ihn nicht.
0: Nein.
1: Du verkaufst den Wenn nur mit dem gesamten Drumherum, nämlich das ganze Mixradio dazu.
0: Genau.
1: Und das wird teuer.
0: Passt, wird teuer.
1: Das wird
0: Spider teuer. Murphy Gang, Sommer in der Stadt.
1: Ja, endlich.
0: Ja, so bin ich zu dir.
1: So bist du zu mir.

0: So, nächstes Thema.
1: Jetzt aber, ne? Jetzt aber hurtig, Tritschlerin.
0: Ich hab dich holen müssen.
1: Ja, aber du warst zu spät am Mikro und ich saß hier schon. Was sagt uns das?
0: Dass ich dich hab holen.
1: Du hast mich holen müssen und ich hab dich überholt. Spaß beiseite. Kurioser Netzfund, so kurios ist er gar nicht. Ja. Und doch, ein bisschen schon. Eltern schenken Kinder jedes Jahr das Gleiche zum Geburtstag. Ihr Grund kommt gut an. Das Ganze ist in Chicago passiert oder passiert in Chicago. Diese Tradition gibt es seit dem ersten Geburtstag ihrer Tochter Dori. Die ist 10 Jahre alt und wird inzwischen auch bei dem jüngeren Sohn Jordan 6 fortgesetzt. Julia Zabrowski-Kasper, 45, und ihr Mann Philipp Kasper aus Chicago schenken ihren Kindern an deren Geburtstag das Geschenk der Zeit.
0: Oh.
1: Damit meinen die Eltern, dass ihr Nachwuchs vor allem eine gemeinsame Zeit von ihnen geschenkt bekommt. Aber sollten sie ihren Kindern nicht ohnehin immer Zeit schenken? People, also das Magazin, hat den beiden in einem Interview auf den Zahn gefühlt. Wenn man jetzt mal also das Ganze mal durchleuchtet, also so Zeit, ob das wirklich nur Zeit ist, pass auf.
0: Ja.
1: Nein, an einem Mangel an Geld oder an Geiz kann diese Entscheidung kaum liegen. Wer durch das Instagram-Profil von Mama Julia scrollt, merkt schnell, diese Familie hat genug Kohle. Geld okay. haben sie. Mhm. Ein Beispiel, in einem Clip möchte Jordan in den Park gehen. Was genau für einen Park er meint, wird achselzuckend mit einem spontanen Flug der ganzen Familie nach Disneyland erklärt. Also es ist ja nicht nur Zeit, wenn man es genau ja, nimmt, was ja. sie schenken. Sie ja. schenken schon auch materiell, also indirekt materiell ja. auch, bin ich, ne? Papa Phil hat nämlich ein eigenes Unternehmen hochgezogen, das gut läuft, ihn aber auch viel Zeit abverlangt. Julia hat deshalb schon früh den Eindruck, dass er seinen Kindern durch bloße Anwesenheit das große Geschenk machen könnte. Also, dass er mal da ist für ja. sie. Ich finde, diese Situation verbindet gemeinsame Zeit mit Erlebnisse, ist also das Beste aus beiden Welten, sagt Julia gegenüber People. Die gemeinsame Zeit an den Geburtstagen dürfen ihre Kinder nämlich durchaus mit teuren Wünschen füllen, was sie aber gar nicht immer tun. Ach, sie tun es nicht immer.
0: Ja.
1: Letztes Jahr wollte Jordan mittags und abends Hotdogs essen und genau das haben wir auch gemacht. Oh, erinnert sich Julia und fügt hinzu, er spricht heute noch davon. Ein Geburtstag kann aber durchaus in einer Shoppingtour enden. Auch noch. Ich glaube, es begeistert sie so sehr, ihren besonderen Tag selbst planen zu dürfen, weil es ihnen Autonomie verleiht und die Möglichkeit gibt, genau zu überlegen, was ihnen Spaß machen würde, so Julia. Die 45-Jährige weiß Zeit auch deshalb so sehr zu schätzen, weil sie ihren Vater im Alter von 8 Jahren verloren hat. Daher weiß sie, dass die Dinge ganz schnell vorbei sein können.
0: Ja.
1: Die Idee, die Eltern kam von einigen Monaten auch sehr gut auf Instagram an. Ein Video, in dem sie das Geschenk der Zeit vorstellten, erhielt fast 200.000 Likes. Für mich kommt es nicht darauf an, was wir genau unternehmen. Viel wichtiger ist, dass sie wissen, wir halten uns den ganzen Tag nur für sie frei, sagt Julia abschließend. Ein fader Beigeschmack bleibt trotzdem, denn das Jahr hat noch 364 weitere Tage, an denen man für seine Kinder da sein sollte. Wer wenig Geld hat, aber viel Zeit mit seinen Kids verbringen, dürfte sich an dieser Stelle direkt besser fühlen. Sehe ich auch so ein bisschen. Also, ich finde ein bisschen kurios und Beigeschmack. Sie nehmen sich einen Tag, also 2 Tage eigentlich Zeit für ihre Kinder. Die dürfen sich wünschen, was sie wollen. Kohle ist da. Ist es denn wirklich ein so tolles Geschenk? Wo andere kein Geld haben, aber rund um oder viel mehr Zeit für ihre Kinder verbringen? Also ich finde es kurios. Und wenn man es genau nimmt, ist es trotzdem cool. sind es materielle Geschenke. Das sehe ich so.
0: Ja, ich auch.
1: Aber nichtsdestotrotz, du kannst dir auch einmal im Jahr Zeit für mich nehmen und ich darf mir was aussuchen.
0: Du hast heute schon dein Lied bekommen.
1: Spider-Man okay. Gang,
0: also jetzt Stars on 45 haben wir alles drin. All in.
1: All in.
0: Kannst du noch erinnern, Stars on 45?
1: Also du fragst mich immer aus Zeiten. Ich weiß gar nicht, was du meinst.

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0: Ja, Carl Perkins.
1: Carl Perkins, 1956, Nummer 2 in den Charts gewesen.
0: Wahnsinn.
1: Elvis Presley gecovert, war hinten dran. Das ist das Original, Carl Perkins.
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1: Jawohl. Und jetzt erklären wir mal, wie man mit Vermögen bilden mit 120 Euro.
0: Okay.
1: Wie du richtig, also nicht ganz ernst gemeint natürlich.
0: Ja.
1: Also pass auf. Weshalb eröffnest du, da du das Trinken doch nicht lassen kannst, in deiner Wohnung keine Bar? Solange du dein einziger Gast bist, benötigst du dazu nicht mal eine Konzession. Soweit, so gut, ne?
0: Ja.
1: Wie funktioniert es jetzt? Du gibst deiner Frau 120 Euro.
0: Ja.
1: Davon kaufst du 12 Flaschen Spirituosen. Eine Kiste, 12 Flaschen, ergibt 360 Gläser. Ja. Soweit, so gut. Du kaufst deine Drinks mit 1 Euro bei deiner Frau. 1 Euro ist nicht viel, ne?
0: Ja.
1: In 12 Tagen, wenn die Kiste leer ist, hat deine Frau eine Einnahme von 360 Euro.
0: Oh.
1: Für 120 Euro kauft deine Gattin dann wieder eine Kiste. Den Rest, 240 Euro, bringt sie auf die Bank.
0: Aha.
1: Richtig?
0: Ja.
1: Sollst du noch 10 Jahre leben, deine Spirituosen ausschließlich bei deiner Frau kaufen und in Klammern saufen natürlich, dann, tot umfallen, hat deine Witwe 72.800 Euro auf der Bank nach 10 Jahren.
0: Das ist nicht schlecht.
1: Das ergibt bei einer Verzinsung von, jetzt sagen wir mal 5%, gibt es momentan nicht, jährlich einen Betrag von 95.000 Euro.
0: Okay.
1: Das dürfte deiner Frau genügen, die Kinder groß zu sehen, sich einen anständigen Mann zu suchen und vergessen, dass sie mit einem Säufer verheiratet war. So einfach macht man aus 120 Euro 95.000 Euro. Ganz einfach.
0: Ja.
1: So haben wir es auch erklärt.
0: Ja, Nat King Cole hören wir mal wieder. Haben wir schon lange nicht mehr gehört. Und er hat ja auch eine CD aufgenommen damals.
1: Ja.
0: In Spanisch, obwohl er kein Wort Spanisch gesprochen hat.
1: Aha.
0: Und eins hören wir daraus, ein wunderschönes Lied, und zwar Nat King Cole mit Cachito. Cachito heißt ein kleines Stückchen.
1: Ein kleines Stückchen.
0: Ja, ist das nicht süß?
1: Ja.
0: Und dann eventuell noch El de los Ojos Negros, dann hören wir nochmal die Werbung und dann Weltnachrichten. Und dann freue ich mich heute sehr.
1: Künstler-Ecke.
0: Da bin ich.
1: Fast schon eine Premiere. Also wir pushen die richtig.
0: Und warum?
1: Weil sie eine gute Stimme hat.
0: Yes.
1: Mehr sagen wir nicht.
0: Nein.

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4: Im Studio ist Michael Miem. Das türkische Parlament hat ein Gesetz verabschiedet, das die Freilassung zahlreicher Mitglieder der verbotenen kurdischen Arbeiterpartei PKK ermöglichen könnte. Fast 470 Abgeordnete stimmten für die Vorlage, 88 dagegen, 6 enthielten sich. Das Gesetz sieht unter bestimmten Bedingungen einen Aufschub von Strafen für PKK-Mitglieder vor. Die Regelung wurde mit großer Mehrheit von der Großen Nationalversammlung in Ankara beschlossen. Das russische Haus in Berlin steht nach neuen Vorwürfen auch wegen möglicher Spionage im Fokus von Politik und Behörden. Nach einem Bericht von WDR und Süddeutscher Zeitung soll die Einrichtung an der Friedrichstraße von russischen Geheimdiensten als Tarnung genutzt werden. Die Waffenlobbyistin und FDP-Politikerin Strack-Zimmermann dazu auch auf Welt.
5: Russland spioniert uns aus. Russland nutzt hybride Cyberangriffe, um uns auch davon abzuhalten, die Ukraine zu unterstützen. Mitten in Berlin sitzt, ich sage das mal ganz deutlich, der Feind der Freiheit und wir schauen zu. Und das ist unerträglich. Und jetzt trifft man sich im russischen Haus unter dem Überschrift Kultur. Nochmal, ich weiß gar nicht, wie dämlich man eigentlich ist, um nicht zu verstehen, was da geht. Wenn wir nicht merken, welchem Druck wir ausgesetzt sind, wenn wir das zulassen, dann da fragen sich ja auch andere Leute, was muss eigentlich noch passieren, dass ihr da mal aufwacht. Nochmal, also so blöd kann man gar nicht sein.
4: Zuvor war das russische Haus bereits wegen des Vorwurfs russischer Propaganda in die Kritik geraten. Trotz bestehender EU-Sanktionen läuft das Veranstaltungsprogramm der Institution weiter. Der deutsche Tourismus hat im Juni nach einem starken Jahresauftakt deutlich nachgelassen. Hotels und andere Beherbergungsbetriebe mit mindestens 10 Betten registrierten rund 49 Millionen Übernachtungen. Das waren rund 3% weniger als im Juni des Vorjahres. Vor allem die Zahl der Übernachtungen von Gästen aus Deutschland ging zurück und sank um 3,6% auf gut 41 Millionen. Bei ausländischen Gästen gab es dagegen ein Plus von 1,6% auf 7,7 Millionen Übernachtungen.

0: Ja, wir haben Mittwoch, den 12. August, 10.05 und 37 Minuten und wir befinden uns in der Künstlerecke und ich finde die heute wirklich stark, unsere Künstlerin in der Künstlerecke.
1: Luca May.
0: Wahnsinn, hat was von Amy Winehouse.
1: Auch, und sie ist ein aufstrebendes Sternchen, kann man so sagen.
0: Ja.
1: Viel haben wir auch noch nicht, können wir noch nicht über sie sagen, nein, weil sie ist im Kommen,
0: ja,
1: sagen wir so.
0: Ja.
1: Und nachdem wir sie gespielt haben,
0: da
1: startet sie durch.
0: Natürlich.
1: Die Stimme ist natürlich genial.
0: Ja.
1: Luca May ist eine aufstrebende britische Singer und Songwriterin, die für ihre Mischung aus Soul, Rhythm, Blues, Jazz und Ska bekannt ist. Sie wuchs in England auf, lebte zeitweise in Australien und Kanada und feiert heute Erfolge in der Londoner Musikszene. Sie lernte als Kind von ihrem Vater Gitarrengriffe und hörte Musik von Größen wie Sam Cooke, Otis Redding und Aretha Franklin. Sagt alles, ne?
0: Sagt alles.
1: Mit 18 Jahren verließ sie Großbritannien, lebte einige Jahre in Australien und sang dort unter anderem in einer Amy Winehouse Tribute Band.
0: Das hört man, ach, ja,
1: das hört man raus.
0: Ja, ja.
1: Danach zog sie kurzzeitig nach Kanada, ehe sie nach London zurückkehrte. Ihr Sound verbindet klassischen Soul und Jazz mit modernen Einflüssen Blues und Ska. Sie hat eine wöchentliche Residenz in den Londoner Marquis Covent Garden, spielt ausverkaufte Konzerte in UK, Australien sowie Kanada und arbeitet mit renommierten Schlagzeugern wie Alan White, Oasis
0: ja,
1: und Steve White zusammen. Zu ihrem bekannten Song gehört zu anderen die Single Next to You.
0: Hören wir gleich.
1: The True Is, ihr brandneues Studioalbum ist im Jahr, also dieses Jahr 2026 erschienen erstmal, ihr Album. Beliebte Songs zu den meistgehörten Tracks gehört auf Spotify, zählt The Real Thing, haben wir gerade gehört.
0: Jawohl.
1: Travel On, It Is Selfish und Because of You. Und für September 2026 ist eine große UK, also in England, Tournee angekündigt.
0: Da sind wir gespannt.
1: Ab September geht's los, könnt ihr sie live in England erleben.
0: Ich bin und überzeugt, von der werden wir noch einiges.
1: Die wird durchstarten.
0: Jawohl.
1: Hoffen wir.
0: Luca
1: und nicht May. KI.
0: Nicht KI, Luca May, Next to You.

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1: 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So, jetzt hat.
2: Jetzt reden wir mal ein bisschen über den Monat, in dem wir uns befinden.
1: Yes.
2: August.
1: Ja.
2: Gibt es viel zu erzählen, aber so viel machen wir heute gar nicht.
1: Nein.
2: Also, nach wem ist denn der Monat August benannt? Weißt du es?
1: Augustus.
2: Der Monat August verdankt seinen Namen dem römischen Kaiser Augustus, dem ersten Herrscher des Römischen Reiches, nachdem bereits der Monat Juli nach Julius Caesar benannt worden war. Eifersucht, ne? Wollte auch Augustus verewigt werden. Der römische Senat erfüllte ihm diesen Wunsch im Jahre 8 vor Christus, benannte den bis dahin, und jetzt kommen wir, Sextilis genannten Monat nach ihm um. Warum? Sextilis kommen wir gleich dazu, weil es heißt ja der Sechste.
1: Ja.
2: Diese Umbenennung sollte die Bedeutung und Erfolg seiner Herrschaft würdigen, ähnlich wie es zuvor bei seinem Vorgänger geschehen war. Bis heute trägt der achte Monat des Jahres somit den Namen eines der einflussreichsten Herrscher der Antike, ein sprachliches Denkmal, das über zwei Jahrtausende überdauert hat. So, bevor der Monat nach Augustus benannt wurde, trug der Name Sextilis, war schlicht der Sechste, bedeutet, der Grund dafür liegt im altrömischen Kalender, der ursprünglich im März begann. Ursprünglich begann nämlich im März und nicht im Januar.
1: Richtig, ja.
2: Damals war der heutige August also tatsächlich der sechste Monat des Jahres. Deswegen Sextilis. Erst mit der Kalenderreform, bei dem der Jahresbeginn auf den Januar verschoben wurde, rückte er auf die achte Position vor, ohne dass sich sein ursprünglicher Name zunächst änderte. Erst später mit der Ernennung des Augustus verschwand die Bezeichnung Sextilis endgültig aus dem Sprachgebrauch und wurde dann heute den bekannten Namen ersetzt. Und jetzt kommt's. Der Legende nach wollte Kaiser Augustus nicht weniger Tage in seinem Monat haben als Julius Caesar im Juli. Also das kommt noch dazu. Nicht nur, dass er auch einen eigenen Monat haben wollte. Der Juli hat bekanntlich 31 Tage.
1: Ja.
2: Und der August?
1: 30.
2: 31.
1: Auch 31.
2: Das ist ja das Phänomen. Und warum? Da Sextilis ursprünglich nur 30 Tage besaß, ließ er angeblich einen Tag aus dem Februar entnehmen und im August hinzufügen. Und beide Monate auf 31 Tage zu bringen. Historiker sind sich uneinig, ob diese Geschichte tatsächlich so stattfand oder eine spätere Legendenbildung ist. Fest steht jedoch, dass der Februar bis heute der kürzeste Monat des Jahres ist, eine Eigenheit, die sich seit der Antike im Kalender gehalten hat und bis zu unserer Zeit fortbesteht. Ist sehr komisch, weil Juli und August sind die einzigen drauffolgenden, die wirklich 31
1: das
2: Tage
1: stimmt,
2: haben.
1: Ja.
2: Ne?
1: Ja.
2: Also
1: ja.
2: Es kann sein, dass Augustus gesagt hat, danach benannt und ich will genauso viele Tage haben. Kann so sein.
1: Männer halt.
2: Ja, ja, wenn es deiner gewesen wäre, dann hätte er wahrscheinlich 32 Tage oder sagt, ich will ganz was Besonderes haben.
1: Zum Beispiel.
2: Hätte im Februar wahrscheinlich nochmal runtergekürzt.
1: Könnte sein.
2: Könnte sein.
1: Ja. Wir machen Musik.
2: Also wenn wir einen Monat hätten, der Bärbel hieß.
1: Es wäre ja unglaublich, oder?
2: Unglaublich, ja, wirklich.
1: pass auf, wir machen Musik, ja. Und zwar Wanda Jackson.
2: Super.
1: Super, oder?
2: Let's have a party?
1: Yes.
2: Dachte
1: und
2: ich mir.
1: Dann habe ich gedacht, was so ein richtiges Schmankerl. Und zwar Bee Gees, aber in Ragtime Rockabilly.
2: Ja, würde mal Zeit.
1: Ja.
2: Wenn es nach mir ginge, weißt du, würde ich alles in Rockabilly Rock'n'Roll umschreiben.
1: Alles. Aber die zwei hören wir uns mal an.
2: Die hören
1: aber
2: uns an.
1: Staying Live mal ganz anders.
2: Mal ganz anders.

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1: Partielle Sonnenfinsternis auf den Kanaren, 77%ige Bedeckung. Am Mittwochabend erleben die Kanarischen Inseln eine partielle Sonnenfinsternis mit bis zu 77% Bedeckung. Der Höhepunkt ist gegen 19.54 Uhr zu erwarten, wenn die Sonne wie ein goldgelbes Croissant erscheint. Aber Achtung, eine Beobachtung ist nur mit zertifizierter Schutzbrille sicher, warnt Rodrigo April von der Kanarischen Gesellschaft für Augenheilkunde. Das Elder-Museum richtet auf allen Inseln kosmische Wachtürme ein, die von 18.30 Uhr bis 21.30 Uhr geöffnet sind. Dort gibt es kostenlose Schutzbrillen und Informationen. Die Finsternis beginnt je nach Insel zwischen 19.04 Uhr und 19.07 Uhr. Poseidon über den Kanaren, bis zu 100 Meteore pro Stunde in der Nacht zum Donnerstag. In der Nacht von Mittwoch auf Donnerstag erreicht der Meteorstrom der Poseidon seinen Höhepunkt mit bis zu 100 Meteoren pro Stunde. Besonders gut sichtbar sind diese zwischen 2 und 3 Uhr. Der Neumond und der klare Himmel der Kanaren, einer der besten der Welt, bietet ideale Bedingungen. Die Poseidon, auch Tränen des heiligen Laurentius genannt, entstehen durch Staubpartikel von Kometen, die mit 250.000 Stundenkilometer in die Erdatmosphäre eintreten. Auch in der Nacht zum Freitag sind noch Sternschnuppen zu sehen, wenn auch weniger. Flexible Kostenanpassungen für die Renovierung des Gran Canaria Studios. Das 234,8 Millionen Euro Vertrag für die Renovierung des Stadions von Gran Canaria sieht regelmäßige Preisüberprüfungen vor. 58% der Baukosten passen sich an offiziellen Indexpreis für Materialien wie Eisen, Beton und Aluminium. Nur 42% des Budgets bleiben fix. Diese Formel sollen die realen Kostenschwankungen bei dem technisch anspruchsvollen Projekt abbilden, das unter anderem komplexe Metallkonstruktionen und ein Dach für über 93 Millionen Euro umfasst. Zur Gewährleistung von Transparenz und Fachkompetenz wird ein fünfköpfiger Expertenausschuss die Angebote bewerten. Der Ausschuss besteht aus Beamten mit spezifischer Erfahrung und soll die Neutralität und Nachvollziehbarkeit der technischen Bewertung sicherstellen. Hafen Las Palmas erhöhen die Liegegebühren um 30%. Die Hafengebühren von Las Palmas plant eine 30%ige Erhöhung der Liegegebühren basierend auf dem aktuellen Spitzenverkehr. Wirtschaftsvertreter kritisieren die heimliche Umsetzung ohne Absprache. Der Entwurf wurde am 31. Juli veröffentlicht, doch die Verantwortlichen traten sofort in den Urlaub ein. Betroffen warnen, dass die Tarife unrealistisch hoch sind, da sie auf dem aktuellen Verkehrsaufkommen beruhen. Eine Folge der globalen Konflikte. Bei einer Normalisierung des Schiffsverkehrs drohen exorbitante Kosten und ein Wettbewerbsnachteil für den Hafen. Ingenio saniert 44 Sozialwohnungen El Sequero für 958.715 Euro. Der Stadtrat von Ingenio hat das Unternehmen Construplan mit der zweiten Phase der Sanierung einer Sozialwohnungsanlage in El Sequero beauftragt. Für 958.715 Euro werden 5 Gebäude mit 44 Wohnungen instand gesetzt. Dächer, Fassaden, Eingänge und Installationen werden erneuert. Asbest entfernt und die Barrierefreiheit verbessert. Finanziert wird das Projekt hauptsächlich durch das Gran Canaria Housing Consortium, 813.200 Euro, und die Gemeinde mit 145.515 Euro. So, das waren unsere Lokalnachrichten auf Mixradio Gran Canaria. Könnt ihr natürlich jederzeit nachlesen auf unserer Seite mixradio.eu, Instagram oder Facebook, oder aber ihr könnt sie natürlich hören stündlich bei uns auf Mixradio Gran Canaria. So, dann machen wir wieder Musik. Hast du die Nachrichten gehört?
2: Hast du mich wieder eingeschaltet?
3: Ich hab dich eingeschaltet. Du fragst mich und hast mich nicht mal eingeschaltet, das Mikro.
1: Ja.
3: So, jetzt. Also sie hat mich was gefragt und jetzt kann ich antworten. Was habe ich gehört? Die Nachrichten?
1: Ja.
3: Ich habe sie vernommen.
1: Ja. Sagst du was dazu?
3: Ich finde, du hast die Nachrichten ordentlich vorgelesen.
1: Ich danke dir.
3: Bitteschön.
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0: comment ça va? Comme ça. Also, dann kommen Sie mal.
1: Dann komme ich mal mit. Ich glaube, es rendiert sich doch ab und zu mal am Strand zu gehen, weil, nicht bei uns, aber das Ganze ist in Sizilien passiert, 700.000 Euro angespült. Badegäste staunen, was sie beim Strandausflug entdecken. 700.000 Euro angespült. Das Ganze ist in Marina de Ragusa in Sizilien passiert. Sonne, Meer und ein plötzlicher Geldsegen. Badegäste vor der Küste bei Marina de Ragusa auf Sizilien waren sicherlich verdutzt, als knapp 700.000 Euro von ihren Füßen gespült wurde. Muss man vorstellen.
0: Boah.
1: Du machst einen Spaziergang am Strand oder liegst da und dann kommen 700.000 Euro an. Auch nicht schlecht, oder?
0: Nicht verkehrt.
1: Aber, jetzt kommt's, bitterer Beigeschmack. Behalten konnten sie den Zast allerdings nicht. Hinter dem Vorfall könnte ein waschechter Kriminalfall stecken. Laut Bericht der italienischen Rundfunkanstalt blieb ein kleines Motorboot knapp 10 Meter vor einem Strand wegen Treibstoffmangel liegen. Zwei der vier Insassen des Bootes seien daraufhin an Land gegangen, um Sprit zu besorgen. Aufgrund der Strömung sei das Boot immer weiter von der Küste abgetrieben. Besorgte Badegäste hätten daraufhin den Notruf gewählt. Offenbar ganz zum Unmut der Bootinsassen. Ist klar, ne?
0: Ja.
1: Als sich plötzlich Einsatzkräfte näherten, warfen die Personen auf dem Boot anscheinend zahlreiche versiegelte Pakete ins Meer, die ans Land gespült wurden. Das klingt ein bisschen kriminell,
0: ja,
1: das Ganze. Nachdem klar wurde, dass sich darin Bargeld befand, rückte auch die Polizei samt weitere Behörden an. Eine Kontrolle konnten sich die vier Insassen nicht entziehen. Spezialkräfte hätten zudem ihr Boot durchleuchtet. Jetzt will die örtliche Staatsanwaltschaft ermitteln. Das Boot könnte für illegale Geschäfte genutzt worden sein. Strandbesucher, die das angespülte Bargeld einkassieren wollten, mussten die Scheine am Ende auch wieder abgeben. Verstehe ich jetzt nicht.
0: Das verstehe ich jetzt auch nicht.
1: Gefunden ist gefunden, oder?
0: Also ehrlich, also.
1: Na,
0: also es geht ja gar nicht.
1: Also das nächste Mal muss man ein bisschen schneller sein, wenn sowas angespült wird.
0: So, Smokey, who the fuck is Alice?
1: Hm.

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0: Dann werbst du auch einmal.
1: Und wenn man keine Kunden hat, dann hat man auch kein Geld für die Werbung.
0: So, so ist es.
1: So schließt sich wieder der Kreis.
0: So schließt sich der Kreis, beißt sich der Fuchs in der Schwanz.
1: Und deswegen werbe ich jetzt auch ein bisschen für die OK-Pool-Bar.
0: Genau, du hast ja eine Veranstaltung.
1: Am Samstag haben wir so ein bisschen so reingeschoben, Andreas Riedl und ich. Wir werden ein bisschen Musik machen und wir nennen das Ganze Rock'n'Roll trifft auf Soul oder meets Soul, ja. Weil er hat ja so ein bisschen die Soul-Stimme und ich ja die bisschen Rock'n'Roll-Stimme, sodass wir nach ewigen Zeiten gefühlten mal wieder als Kumpels zusammen am Samstag ab 16 Uhr an der OK-Bullbar ein bisschen Musik machen. Mhm. Auf hat sie natürlich ab 12 Uhr schon und als Special gibt es, weil es ja so schön warm ist, hausgemachten bayerischen Wurstsalat, der sehr gut ankommt. Oder auch Nudelsalat und ein Semmel oder Brötchen dazu für 7,90 Euro. Also
0: besser kann man,
1: kann man nicht bei der Hitze essen. Nee. Und wenn es zu wenig ist, der kriegt einfach einen Schnitzel mit Kartoffelsalat hausgemacht oder Pommes für 12,90
0: Euro. Ich habe jetzt verstanden, wem es zu windig ist.
1: Zu wenig ist zu essen. Oder sagt, nee, ich brauche doch was Deftigeres, der kriegt heute Schnitzel, oder?
0: Ja, passt.
1: Ja, ab, wie gesagt, am Samstag kommt's vorbei. Noch ist es entspannt, was die Plätze betrifft. Ich habe auch gesagt, man kann auch ohne Reservierungen im Sommer noch vorbeikommen. Ja. Also wenn ihr Lust habt, schaut es einfach vorbei.
0: Genau.
1: So, und ansonsten sagen wir jetzt Tschüss.
0: Wir sagen Tschüss. Jetzt muss ich noch sagen, Tobias hatte mich angerufen und zwar, der hat noch 5 Plätze frei auf seinem Katamaran. Also wer da noch Interesse hat, auf den Katamaran zu gehen, ich glaube, das ist eine geile Sache.
1: Party.
0: Auch mit dem Stern, mit dem Sonnenuntergang, mit den
1: Sonnenfinsternis. Oh, auch noch. Ein Special heute.
0: Das ist natürlich genial.
1: Dann bucht's.
0: Also, dann bucht's einfach, geht auf Biofinca und ruft ihn an oder per WhatsApp oder was immer auch. So, wir sagen langsam Danke und
1: Tschüss.
0: Servus. Aber es geht natürlich hier weiter Schlag auf Schlag. Also, das Radiofrühstück mit uns beiden haben wir abgehakt, richtig?
1: Ah, du hast mich quasi abgehakt.
0: Ich hab dich abgehakt. Dann von 11 bis 13 Uhr gute Laune Mittag mit unserem Melvin. Dann 13 bis 15 Uhr Bleiaventura mit Pascal. Der kriegt natürlich Unterstützung von unserer lieben Elli. Und von 16 bis 18 Uhr die Inseltracks mit Chris. Ansonsten Welt- und Lokalnachrichten. So, wir sagen Dank. Adios.
1: Und? Dran. Wie sagt man so schön, bleibt's uns gewogen?
0: Bleibt's uns gewogen.
1: Tschüss.
0: Adios. Und wir verabschieden uns mit Terry Belafonte, Island in the Sun. Habe ich das nicht schön rausgesucht?
1: Ja.
0: Ach Gott.
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4: Im Studio ist Michael Miem. Das türkische Parlament hat ein Gesetz verabschiedet, das die Freilassung zahlreicher Mitglieder der verbotenen kurdischen Arbeiterpartei PKK ermöglichen könnte. Fast 470 Abgeordnete stimmten für die Vorlage, 88 dagegen, 6 enthielten sich. Das Gesetz sieht unter bestimmten Bedingungen einen Aufschub von Strafen für PKK-Mitglieder vor. Die Regelung wurde mit großer Mehrheit von der Großen Nationalversammlung in Ankara beschlossen. Das russische Haus in Berlin steht nach neuen Vorwürfen auch wegen möglicher Spionage im Fokus von Politik und Behörden. Nach einem Bericht von WDR und Süddeutscher Zeitung soll die Einrichtung an der Friedrichstraße von russischen Geheimdiensten als Tarnung genutzt werden. Die Waffenlobbyistin und FDP-Politikerin Strack-Zimmermann dazu auch auf Welt.
5: Russland spioniert uns aus. Russland nutzt hybride Cyberangriffe, um uns auch davon abzuhalten, die Ukraine zu unterstützen. Mitten in Berlin sitzt, ich sage das mal ganz deutlich, der Feind der Freiheit und wir schauen zu. Und das ist unerträglich. Und jetzt trifft man sich im russischen Haus unter dem Überschrift Kultur. Nochmal, ich weiß gar nicht, wie dämlich man eigentlich ist, um nicht zu verstehen, was da geht. Wenn wir nicht merken, welchem Druck wir ausgesetzt sind, wenn wir das zulassen, dann da fragen sich ja auch andere Leute, was muss eigentlich noch passieren, dass ihr da mal aufwacht. Nochmal, also so blöd kann man gar nicht sein.
4: Zuvor war das russische Haus bereits wegen des Vorwurfs russischer Propaganda in die Kritik geraten. Trotz bestehender EU-Sanktionen läuft das Veranstaltungsprogramm der Institution weiter. Der deutsche Tourismus hat im Juni nach einem starken Jahresauftakt deutlich nachgelassen. Hotels und andere Beherbergungsbetriebe mit mindestens 10 Betten registrierten rund 49 Millionen Übernachtungen. Das waren rund 3% weniger als im Juni des Vorjahres. Vor allem die Zahl der Übernachtungen von Gästen aus Deutschland ging zurück und sank um 3,6% auf gut 41 Millionen. Bei ausländischen Gästen gab es dagegen ein Plus von 1,6% auf 7,7 Millionen Übernachtungen.
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Ihr hört Mixradio Gran Canaria auf 101.1 und 104.8 und wie immer kommt hier eure Prise Gute Laune mit mir, Melville, mit dem Gute Laune Mittag hier auf Mixradio Gran Canaria, das ihr übrigens auch natürlich nicht über unsere Radiowellen hören könnt, sondern auch über unser Webradio über www.mixradio.eu. Da einfach ganz einfach auf die Kopfhörer klicken und zack, seid ihr drin und könnt uns von überall auf der Welt hören, solange ihr natürlich eine Internetverbindung habt. Ohne ist es natürlich ein bisschen schwierig. Und wir haben es jetzt 11.02 Uhr kanarischer Zeit, beziehungsweise 12.02 Uhr auf dem europäischen Festland. Und ich freue mich, dass ihr eingeschaltet habt an diesem wunderschönen, sonnigen Mittwoch. Und da starten wir doch gleich mal musikalisch rein. Und heute mal mit One Republic und dem Song Kids.

J Balvin mit Sigo Extranando T. Jetzt habe ich den Namen einmal richtig gut ausgesprochen, weil ich habe eben gerade ein bisschen geübt, denn das war doch nochmal, auch wenn mein Spanisch schon ganz gut ist, ist das dann doch immer noch eine Challenge. Ja, und wir kommen jetzt hier zu meinem ersten Thema für meine Sendung hier heute, für den Gute-Laune-Mittag. Und da gehen wir einmal thematisch nach Thailand, vor allem nach Südasien. Denn vielleicht kennen es ja einige von euch schon, so Beauty-Produkte, vor allem aus Südkorea, die sind ja gerade vor allem extrem groß im Kommen, vor allem auf Social Media werden sie beworben, vor allem durch Serien aus dem Land natürlich und vor allem dank K-Pop, das ja vor allem die junge Generation anspricht, aber auch gerade, wir haben es gesehen, bei jüngeren Konzerten von BTS auch natürlich weltweit beziehungsweise durch alle Altersgruppen hinweg große Popularität haben. Und jetzt kommen wir nämlich zu einem ganz anderen Player, denn der kommt jetzt so langsam aus seinem Versteck und erobert gerade auch vor allem in Südostasien den Markt im Sturm, aber ist auch langsam auch in Europa so ein bisschen auf dem Vormarsch, nämlich T-Beauty. So heißt das nämlich, die Beauty-Produkte aus Thailand. Und es ist vor allem einst ein Geheimtipp unter Bangkok-Shopping-Experten gewesen, nämlich die thailändische Kosmetikindustrie mal so auszuprobieren und mal zu schauen. Denn jahrzehntelang hat nämlich sich Thailands Schönheitsindustrie eher unbemerkt entwickelt. Und traditionelle Marken, die gibt es schon sehr, sehr lange, seit ungefähr so 1950er Jahren. Und teilweise große Riesen, die gibt es noch nicht ganz so lange, aber die waren vor allem auf den lokalen Verbraucher zugeschnitten und haben jetzt so globalen Trends nicht so gefolgt, wie das ja große Ketten schon lange machen. Und langsam wird aber seitdem auch ja Bangkok und Thailand zu so einem Tourismusziel werden, auch für viele bei uns ja in Europa, entwickelt sich der Markt doch in eine ganz andere Richtung. Und es gibt einen ganz klaren Wendepunkt, ab dem tatsächlich auch Beauty-Produkte aus Thailand zu einem richtigen Trendsetter geworden sind und auch langsam echt hohe Beliebtheitswerte haben. Und das schauen wir uns gleich an, aber vorher spielen wir natürlich noch ein bisschen Musik.

Sammy Davis und The Candyman hier bei Mix Radio Gran Canaria um 11.19 Uhr kanarischer Zeit. Und wir bleiben noch mal ein bisschen in Thailand und bei den thailändischen Beauty-Produkten, denn die sind seit den 2020er Jahren, beziehungsweise seit 2020, weltweit auch bekannt. Denn vor allem dank TikTok-Algorithmen, Instagram und vor allem Urlaubsfunde und virale Empfehlungen verwandelten sich eben all die Marken, die es aus Thailand so gibt, zu einem richtig großen Markt, der vor allem auch richtig, richtig viel Klicks gebracht hat. Und automatisch explodierten da die Nachfragen und auf einmal wurde E-Commerce, also online angebotene Produkte, wurde das richtig ausgefahren, wie wir das eben von eben südkoreanischer Beauty-Produkten schon kennen, aber auch eben auch von den großen Marken, sei es auch zum Beispiel aus Japan ja sogar. Und der Unterschied ist aber zumindest aus Thailand, dass die einen sehr, sehr großen Vorteil gegenüber den anderen übrigens haben, denn auch zu diesem Zeitpunkt und auch jetzt gerade entwickelt nämlich Thailands Softpower sich sehr, sehr weiter. Also Softpower ist zum Beispiel so indirekt, wenn zum Beispiel bestimmte Stars ein Land repräsentieren und in dem Sinne auch dafür sorgen, dass zum Beispiel eine Region oder ein Land mehr Aufmerksamkeit bekommt. Zum Beispiel bei Südkorea ist das vor allem durch BTS gewesen, dass die zum Beispiel dann den damaligen US-Präsident Joe Biden besucht haben und ähnliche Sachen. Also quasi durch eine ganz andere Art und Weise eben doch ein bisschen mehr Einfluss auf der Welt auch bekommen und auch haben. Und das ist bei Thailand auch gerade der Fall, weil vor allem viele internationale Serien und eben Fernsehserien ziemlich krasse Erfolge einfahren und teilweise Schauspieler eben Millionen Follower auf Instagram haben und dementsprechend natürlich auch thailändische Küche, wie man dort lebt, Mode auf einmal eine ganz andere Reichweite bekommt und dementsprechend natürlich das auch ein großer Wirtschaftsfaktor für das Land wird. Denn anscheinend hat das Land im letzten Jahr mehr als 8 Milliarden US-Dollar nur an Exporten, was Beauty-Produkte angeht, gemacht. Also schon ziemlich, ziemlich viel. Und das Handelsministerium hat übrigens auch Kosmetik als eine der aufstrebenden Branchen des Landes bezeichnet. Das heißt, da sind die Zeichen wohl ziemlich gesetzt, was das angeht. Und vielleicht, wer weiß, kommt das auch bald hier nach Gran Canaria oder nach Spanien. Oder es ist schon da, weil bestimmte Produkte, da denkt man manchmal gar nicht, woher die eigentlich wirklich kommen.

Und das war Jesse Green mit Nice and Slow. Und jetzt um 11.24 Uhr nähern wir uns schon in großen Schritten den Lokalnachrichten. Da geht es heute übrigens um folgende Themen. Auf die partielle Sonnenfinsternis auf den Kanarischen Inseln bis zu 77% Bedeckung der Sonne durch den Mond. Die Perseiden sind über den Kanal unterwegs, nämlich bis zu 100 Meter pro Stunde in der Nacht zum Donnerstag. Dann flexible Kostenanpassung für die Renovierung des Gran Canaria Stadions, die ist geplant, sowie der Hafen Las Palmas erhöht die Liegegebühren um 30% und Ingenio saniert 44 Sozialwohnungen in El Squerero für fast 1 Million Euro. Aber bis dahin haben wir noch ein bisschen Zeit, da kommt natürlich noch ein Song und der kommt heute von Chris Norman mit Still in Love with You.

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1: Und heute ist Mittwoch, der 12. August 2026. Partielle Sonnenfinsternis auf den Kanarischen Inseln, 77%ige Bedeckung. Am Mittwochabend erleben die Kanarischen Inseln eine partielle Sonnenfinsternis mit bis zu 77% Bedeckung. Der Höhepunkt ist gegen 19.54 Uhr zu erwarten, wenn die Sonne wie ein goldgelbes Croissant erscheint. Aber Achtung, eine Beobachtung ist nur mit zertifizierter Schutzbrille sicher, warnt Rodrigo Abreu von der Kanarischen Gesellschaft für Augenheilkunde. Das Elder-Museum richtet auf allen 8 Inseln kosmische Wachtürme ein, die von 18.30 Uhr bis 21.30 Uhr geöffnet sind. Dort gibt es kostenlose Schutzbrillen und Informationen. Die Finsternis beginnt je nach Insel zwischen 19.04 Uhr und 19.07 Uhr. Persiden über den Kanaren bis zu 100 Meteore pro Stunde in der Nacht zum Donnerstag. In der Nacht von Mittwoch auf Donnerstag erreicht der Meteorsturm der Persiden seinen Höhepunkt mit bis zu 100 Meteoren pro Stunde, besonders gut sichtbar zwischen 2 und 3 Uhr nachts. Der Neumond und der klare Himmel der Kanaren, einer der besten der Welt, bieten ideale Bedingungen. Der Persiden, auch Tränen des heiligen Laurentius genannt, entstehen durch Staubpartikel von Kometen, die mit 250.000 Kilometern die Stunde in die Erdatmosphäre eintreten. Auch in der Nacht zum Freitag sind noch Sternschnuppen zu sehen, wenn auch weniger. Flexible Kostenanpassung für die Renovierung des Gran Canaria Stadions. Der 234 Millionen Euro Vertrag für die Renovierung des Stadions von Gran Canaria sieht regelmäßige Preisüberprüfungen vor. 58% der Baukosten passen sich an offizielle Indexpreise für Materialien wie Eisen, Beton und Aluminium an. Nur 42% des Budgets bleiben fix. Diese Formel soll die realen Kostenschwankungen bei dem technisch anspruchsvollen Projekt abbilden, das unter anderem komplexe Metallkonstruktionen und ein Dach für über 93 Millionen Euro umfasst. Zur Gewährleistung von Transparenz und Fachkompetenz wird ein 5-köpfiger Expertenausschuss die Angebote bewerten. Der Ausschuss besteht aus Beamten mit spezieller Erfahrung und soll die Neutralität und Nachvollziehbarkeit der technischen Bewertung sicherstellen. Hafen von Las Palmas erhöht die Liegegebühren um 30%. Die Hafenbehörde von Las Palmas plant eine 30%ige Erhöhung der Liegegebühren, basierend auf dem aktuellen Spitzenverkehr. Wirtschaftsvertreter kritisieren die heimliche Umsetzung ohne Absprache. Der Entwurf wurde am 31. Juli veröffentlicht, doch die Verantwortlichen traten sofort in den Urlaub ein. Betroffene warnen, dass Tarife unrealistisch hoch seien, da sie auf dem aktuellen Verkehrsaufkommen beruhen, eine Folge der globalen Konflikte. Bei einer Normalisierung des Schiffsverkehrs drohen exorbitante Kosten und ein Wettbewerbsnachteil für den Hafen. In Reno saniert 44 Sozialwohnungen in El Esqueiro für 958.000 Euro und Der Stadtrat von Eugenio hat das Unternehmen Konstruktplan mit der zweiten Phase der Sanierung einer Sozialwohnungsanlage in Esquero beauftragt. Für rund 1 Million Euro werden 5 Gebäude mit 44 Wohnungen installiert, instand gesetzt. Dächer, Fassaden, Eingänge und Installationen werden erneuert, Asbest entfernt und die Barrierefreiheit verbessert. Finanziert wird das Projekt hauptsächlich durch das Gran Canaria Housing Consortium und die Gemeinde. Das waren die Lokalnachrichten hier auf Mixradio Gran Canaria. Die könnt ihr wie immer nachlesen auf unserer Webseite unter www.mixradio.eu oder ihr geht auf Facebook, da findet ihr uns unter Mixradio Gran Canaria New Generation oder auf Instagram, da heißen wir Mixradio_FM.

0: Charlie Puth gemeinsam mit Coco Jones, Sideways ist der Titel von diesem Song gewesen. Und jetzt um 11.36 Uhr kanarischer Zeit schauen wir natürlich beim Gute-Laune-Mittag mit mir, Willen, mal auf meinen einen Tipp, den ich euch heute mitgebracht habe. Ich habe nämlich noch einen zweiten, aber der kommt erst später. Aber hier erstmal der erste Tipp, was ihr euch vielleicht zubereiten könntet. Nämlich geröstete Tomatentarte mit Ricotta und Pesto. Ich bin ja ein großer Freund von Tomaten, bin ich ja ehrlich. Pesto auch, passt immer perfekt zu Nudeln. Aber man kann es ja mal anders ausprobieren. Nämlich im Prinzip, habt ihr eben quasi fast platzende Tomaten, die sich da vor allem auszeichnen. Und vor allem braucht ihr auch ein bisschen mehr Salz. Und vor allem, was natürlich schön ist, das Bestreichen des rohen Blätterteigs, nämlich mit Creme Fraiche, verleiht ihm eine subtile Säure, die man kaum bemerkt, aber die Tomaten schmecken eben dadurch besser und man kann vor allem auch versucht sein, die Tomaten eben nicht zu salzen, aber man sollte es trotzdem machen, weil eben dann das Salz auch einen matschigen Boden verhindert und natürlich das Tomatenaroma nochmal intensiviert. Und die Tarte schmeckt vor allem am besten direkt aus dem Ofen, wenn sie herrlich knusprig ist, aber man kann sie natürlich auch bei Zimmertemperatur oder sogar kalt stellen und dann theoretisch auch nochmal im Kühlschrank ein bisschen stehen lassen, dann bleibt es auch ein Genuss. Wie wir das am besten machen und wie da eventuell auch die Schritte sind, was ihr nicht vergessen dürft, darum geht's gleich. Aber vorher hören wir einmal Bruno Mars gemeinsam mit Anderson sowie, das sind jetzt sehr, sehr viele hier, Park, Silk Sonic und der Song, der heißt Put on a Smile.
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Fuego gemeinsam mit Momo und der Songtitel ist With You hier um 11.46 Uhr bei Mix Radio Gran Canaria. Und wir bleiben bei meinem Tipp für euch, nämlich geröstete Tomatentarte mit Ricotta und Pesto. Und da schauen wir uns doch jetzt mal an, wie wir die eigentlich machen können. Und wir brauchen mal natürlich ein großes Backblech, das natürlich mit Küchenpapier auslegen und dann natürlich schon die Tomatenscheiben in einer einzigen Schicht darauf verteilen und dann in einer kleinen Schüssel 1 Teelöffel Salz und 1 Teelöffel vermischen und die Tomaten dann damit gleichzeitig am besten von beiden Seiten würzen und mit einem weiteren Blatt Küchenpapier abdecken und 15 Minuten lang ziehen lassen, damit eben das Salz den Tomaten ein wenig Feuchtigkeit entzieht. Während die Tomaten ziehen, den Backofen auf ungefähr 200 Grad vorheizen und ein Backblech in die Mitte des Ofens am besten schon mal schieben. Auf einem großen Stück Backpapier den Blätterteig zu einem Rechteck von ca. 23 x 18 cm ausrollen. Könnt ihr natürlich auch größer machen, das sind ja hier nur Angaben, die ich für euch mitgebracht habe. Und im Zweifel unebene Ränder abschneiden. Ich persönlich liebe übrigens Ränder, deswegen ich würde es nicht machen, aber ihr könnt es ja anders machen. Und den Teig dann alle paar Zentimeter mit einer Gabel etwas einstechen, dabei zu ca. 1,2 cm breiten Rand lassen, also einen kleinen Rand. Und die Mitte des Blätterteigs am besten mit Creme fraiche bestreichen, den Rand dabei am besten auslassen. Innerhalb des Randes die Tomaten und die roten Zwiebeln auf den Tartboden schichten, sodass sie sich leicht überlappen, auf einem Backblech dann natürlich legen und dann eben, also im Zweifel das, was ihr schon im Ofen habt, tut ihr raus. Wenn ihr es nicht wollt, dann lasst ihr es natürlich draußen und packt das dann frisch in den gut aufgeheizten Ofen rein. Dann packt, und das müsst dann 30 bis 35 Minuten einmal drin bleiben, bis eben alles schön goldbraun ist. Aber manchmal müsst ihr ihn auch, könnt ihr ihn auch theoretisch drehen. Also das kommt darauf an, wie gut er natürlich von der Festigkeit her ist. Wenn euch das von einer Seite ausreicht, ist das auch komplett okay. So, und im vierten Schritt dann natürlich noch die Tomaten nach Belieben zum Beispiel noch ein bisschen mit Pfeffer bestreuen und eben auch frischen Ricotta darauf verteilen. Im Zweifel natürlich das Pesto mit Olivenöl noch ein bisschen verdünnen, wenn euch das nicht zu fett dann wird. Und das dann natürlich nochmal ein bisschen beträufeln, damit eben wirklich der Geschmack der Tarte sich nochmal ein bisschen verändert. Und nach Belieben.

könnt ihr eben auch noch Basilikum mit drauf packen oder andere frische Kräuter. Das ist euch aber völlig überlassen. Und dann entweder genießt ihr die Tarte natürlich gleich warm oder stellt sie zum Beispiel noch in den Kühlschrank, weil manche mögen es ja nun mal auch kalt. Und jetzt gehen wir erstmal weiter musikalisch mit Beyoncé, mit Texas Hold'em und wir hören uns dann zur vollen Stunde gleich wieder.

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3: Im Studio ist Michael Miem. US-Präsident Trump hat erneut erklärt, die USA hätten die Kontrolle über die wichtige Straße von Hormuz. Trotz der faktischen Blockade durch den Iran verkehren dort weiterhin nur wenige Handelsschiffe. Trump drohte Teheran zugleich mit einer harten Reaktion, sollte der Iran weitere Schritte unternehmen. Die Meerenge ist für den weltweiten Transport von Öl und anderen Rohstoffen von großer Bedeutung. Die Linke stellt sich gegen die geplante Reform der deutschen Nachrichtendienste. Der verteidigungspolitische Sprecher der Linksfraktion Toden warf der Bundesregierung Aktionismus vor. Aus seiner Sicht würden die geplanten Änderungen vor allem die Befugnisse der Geheimdienste und anderer staatlicher Stellen erweitern, während gleichzeitig die parlamentarische Kontrolle geschwächt werde. Viele Unternehmen in Deutschland rechnen damit, dass der Einsatz von künstlicher Intelligenz zu niedrigeren Löhnen führen könnte. Das zeigt eine aktuelle Umfrage unter den mehr als 3000 Unternehmen, die bereits KI einsetzen. Nach Einschätzung der Forscher erwarten deutlich mehr Firmen negative als positive Auswirkungen auf die Löhne. Ein US-Gericht hat die geplante Verschärfung der Briefwahlregeln durch Präsident Trump vorerst für das gesamte Land gestoppt. Eine Richterin in Boston weitete ein bisher auf 23 Bundesstaaten begrenztes Verbot auf alle 50 Bundesstaaten aus. Trumps Regierung will die Änderungen noch vor den Kongresswahlen im November umsetzen und begründet sie mit dem Kampf gegen Wahlbetrug. Die Feuerwehr hat den Waldbrand bei Plauen inzwischen weitgehend eingedämmt. Nach Angaben der Stadt sind rund 7 Hektar im Gebiet schwarzes Holz betroffen. Die Löscharbeiten werden durch das unwegsame Gelände erschwert, da der Brandherd an einem Hang liegt und dichtes Unterholz den Zugang behindert. Die Inflation in Deutschland ist im Juli auf 2,8% gestiegen. Hauptgrund sind deutlich höhere Energiepreise nach dem Auslaufen des Tankrabatts. Auch an den Tankstellen steigen die Preise weiter. Diesel kostet derzeit im Schnitt 2,20 Euro pro Liter, E10 rund 2,13 Euro. Am Mittwoch setzte sich der Preisanstieg weiter fort.
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Und es ist genau 12.01 Uhr kanarischer Zeit, beziehungsweise 13.01 Uhr auf dem europäischen Festland. Und ihr habt immer noch Mix Radio Gran Canaria auf 101.1 und 104.8. Das sind unsere Radiowellen hier im Süden Gran Canarias. 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Und ihr hört gerade auch noch den Gute-Laune-Mittag mit mir, Melvin. Ich freue mich, dass ihr dabei seid. Ich freue mich, dass ihr eingeschaltet habt an diesem wunderschönen Mittwoch mit diesem fantastisch blauen Himmel. Ich wollte gerade sternklaren Himmel sagen, aber das passt natürlich nicht. Aber genau, Gott sei Dank habe ich dann noch gut die Kurve gerade gekriegt. Und diese Stunde fangen wir auch mal an mit einem Song, den ich vor allem als Kind wahnsinnig geliebt habe und auch sehr toll fand, nämlich mit Shepard und Geronimo. Vielleicht kennt ihr ihn auch, oder sagen wir mal Geronimo eher. So ist es nämlich richtig.

Demi Lovato mit Cool for the Summer. Und ich hoffe, ihr seid alle mal noch bereit für den Sommer. Ihr seid hoffentlich alle richtig gut motiviert, vor allem wenn ihr gerade Urlaub macht, an den Strand zu gehen oder vielleicht auch mal euch was Gesundes zu machen. Denn was ich vor allem mit Sauna verbinde, klar, das kann man auch zu jeder Jahreszeit essen, ist tatsächlich Gurkensalat. Man mag es kaum glauben, aber es hat früher meine Großmutter immer gemacht, den vom schönen Gesalzen noch ein bisschen irgendwie Fenchel und alles mit reingepackt. Finde ich das Allergeilste, was man so im Sommer essen kann. Aber da stellt sich natürlich auch eine wichtige Frage, die wir uns mal anschauen müssen. Sind Gurken eigentlich überhaupt gesund? Und warum empfehlen Ernährungswissenschaftler sie eigentlich? Und das ist tatsächlich eine sehr interessante Sache, denn ich habe mich da in ein kleines Rabbit Hole reinbegeben vorhin. Und natürlich für euch das ganz gut einmal zusammengefasst. Denn bei steigenden Temperaturen sind nämlich Gurken tatsächlich, die zu 96% aus Wasser bestehen, eine ausgezeichnete kalorienarme Quelle und vor allem auch gut für die Flüssigkeitszufuhr. Und vor allem, wenn ihr vielleicht einen Garten habt, sogar generell, dann ist tatsächlich das Gewicht von ungefähr so 300 Gramm mit am besten. Und dann enthalten die tatsächlich auch ein paar Kalorien. Und das Interessante ist übrigens auch, Gina German Hill, die ist nämlich Professorin für Ernährungswissenschaften an der Texas Christian University, die sagt nämlich, dass es nämlich ein verbreitetes Missverständnis sei, dass Gurken nämlich Lebensmittel mit negativer Kalorienbilanz seien, also solche, die weniger Kalorien enthielten, als für ihre Verdauung benötigt würden. Denn Lebensmittel mit einer negativen Kalorienbilanz, die gibt es nämlich gar nicht, das sagt sie nämlich. Und auch Gurken enthalten natürlich ein paar Kalorien, kommen aber dem schon sehr nah. Das heißt, wenn ihr sagt, ihr wollt zum Beispiel keine Kohlenhydrate oder Kalorien zu euch nehmen, dann macht natürlich ein Gurkensalat zum Beispiel als Mahlzeit sehr Sinn. Und teilweise gibt es auch da ein, zwei gute Sachen, denn sie enthalten recht ein paar Ballaststoffe sogar, auch sehr wenig Kohlenhydrate. Und vor allem haben sie auch nur einen minimalen Einfluss auf den Blutzuckerspiegel und gelten vor allem für Diabetiker als natürlich sehr unbedenklich. Und übrigens auch die Ballaststoffe, die da auch mit enthalten sind, tragen mit dazu bei, dass die Verdauung etwas verlangsamt wird und vor allem auch so der Blutzuckerspiegel stabil bleibt. Und es gibt da wirklich verschiedene Untersuchungen, die übrigens auch zeigen, dass eventuell der Verzehr sogar sich positiv auf Insulin, Cholesterin, Triglycerid und Blutdruckwerte auswirken kann. Also so schlecht ist es vielleicht gar nicht mal, sich so etwas, ein kleines Gericht zu machen. Und natürlich auch vom Geschmack her sind sie natürlich auch super. Da kann man nicht viel falsch machen. Und ja, jetzt könnt ihr wahrscheinlich ein bisschen besser durch den Tag gehen, denn jetzt wisst ihr alle, die sind gesund, da sollte man mal was von essen. Und wir machen erstmal musikalisch weiter mit Patrick Hernandez und Born to be Alive.

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Skytrain mit Desenchanté. Ja, auch mal ein bisschen französische Musik, die tut auch einmal gut. So, und jetzt kommen wir zu einer Nachricht, die noch gar nicht so alt ist, denn die habe ich gerade eben gefunden für euch und das dürfte doch viele, die vor allem eher gegen künstliche Intelligenz sein, freuen. Denn Spotify setzt jetzt seine mächtigste Waffe ein, die es hat, gegen KI-Musik. Denn ab neuestem wird eben und vor allem hat KI-Musik ja von Spotify profitiert und auch vom Algorithmus dort, denn dieser hat ja die Lieder automatisch in Wiedergabenlisten gespielt. Und bisher wusste ja keiner, dass das KI-Musik ist, denn die war nicht gekennzeichnet. Und ab jetzt ist damit Schluss. Denn Spotify hat angekündigt, jetzt alle KI-Kunst und Musik zu kennzeichnen. Und auch noch systematisch aus allen automatischen Playlist-Empfehlungen und Radiostreams zu verbannen und zu entfernen, nämlich um zu verhindern, dass KI weiterhin oder künstliche Intelligenz die Plattform flutet. Und was übrigens auch noch mit dazu kommt, dass Künstler, die dann als AI-Persona eingestuft werden, die verlieren jegliche algorithmische Reichweite und betroffene Titel werden Hörerinnen und Hörern auch nicht mehr vorgeschlagen, außer ihr wollt es selber hören. Das bedeutet, dass Spotify da gerade sehr stark eben dann gegen Künstliche Intelligenz vorgehen möchte, denn Spotify betont nämlich, dass die Maßnahmen sich eben nur auf die Künstler selbst beziehen, die eben quasi nur durch KI Musik erstellen und nicht eben zum Beispiel auf Künstler, die eben durch menschliche Musik ihre Werke erschaffen, denn ein menschlicher Artist wird nicht automatisch zur AI-Persona, nur weil er eben KI als kreatives Werk zum Einsatz kommt, sondern eben es geht dann darum, dass wenn die Musik komplett nur noch von künstlicher Intelligenz generiert wird, dann ist damit Schluss auf Spotify. Wenn jetzt aber zum Beispiel die Hintergrundmusik durch KI generiert wird, aber ihr selber zum Beispiel noch singt, dann ist das kein Problem. Wenn aber eben alles aus künstlicher Intelligenz entstanden ist, dann ist damit Schluss. Die kann natürlich trotzdem veröffentlicht werden, aber wie gesagt, das wird dann deutlich schwieriger. Und ich muss ehrlich gestehen, ich finde das gut so, weil ansonsten irgendwann ja auch junge Künstler gar keine Chance mehr haben. Und was ist dann irgendwas das für ein zukünftiger Musikmarkt, wenn junge Talente keine Chance mehr bekommen? Das wird, glaube ich, eher problematisch werden, da ist so ein Schritt von einer der größten Plattformen natürlich sehr, sehr richtig und vor allem auch wichtig. Und jetzt kommen hier sogar auch nochmal echte Künstler, die richtig geile Musik machen. Hier kommen die Imagine Dragons mit Racket. Okay.

Billy Lofton mit Handyman. Hier bei Mix Radio Gran Canaria um 12.29 Uhr kanarischer Zeit, beziehungsweise 13.29 Uhr auf dem europäischen Festland. Und jetzt habe ich noch einen kleinen weiteren Tipp für euch heute mit am Start. Wir sind heute sehr kulinarisch unterwegs, denn ich habe aus meiner Sicht eine Frechheit für euch mitgebracht. Aber vielleicht seht ihr das ja anders, denn es ist ja auch schon wieder ein bisschen Kaffeezeit, zumindest. Ich sag mal, früher Kaffee und Kuchen bei Oma und Opa. So bin ich zumindest aufgewachsen, das war toll. Und da habe ich euch heute mal Kaffeekuchen mitgebracht. Ja, ich finde das persönlich sehr unverschämt, denn das funktioniert ziemlich gut mit Zimtzucker, Streuseln und eben auch hier gleich in zweierlei Funktion, nämlich auch das Topping, beziehungsweise auch die Mitte besteht eben zum Teil aus Kaffee. Ja, das ist sehr interessant, beziehungsweise er heißt vor allem so, das kommt noch mit dazu. Wichtig sind hier vor allem natürlich Walnüsse und Pekannüsse. Also es ist eine ziemliche Kalorienbombe, aber das ist ja bei Kuchen normalerweise generell so. Und wie ihr den am besten zubereitet, darum geht's gleich. Aber zwischendurch hören wir noch einmal Kylie Minogue.

0: Und so schnell gehen 3 Minuten 44 auch schon wieder vorbei. Und wir bleiben natürlich bei dem Rezept für einen guten Kaffeekuchen. Und ja, wie ihr den macht, darum geht es nämlich jetzt. Und ihr müsst den Ofen erstmal vorheizen auf ungefähr 175 Grad und dann am besten noch eine große Auflaufform mit Butter einfetten und im Zweifel den Boden mit Backpapier auslegen, sodass ihr eben auf beiden Seiten dann überstehende Sachen habt, damit der Ofen natürlich schneller rauskommt und natürlich die überstehenden Seiten mit Mehl bestreuen. Für die Sträuße, die ihr für diesen Kuchen braucht, braucht ihr Mehl, Zucker, Butter, Zimt und Salz. Und das in einer mittelgroßen Schüssel einmal vermengen. Mit den Händen gut durchkneten, bis die Masse krümelig ist. Die Sträuße müssen auch übrigens nicht gleich groß sein. Also da ein bisschen entspannter rangehen. Im dritten Schritt für den Kuchen braucht ihr Butter und Zucker in einer Rührschüssel. Und dann eventuell mit einer Küchenmaschine oder mit einem Flachrührer eben vermengen. Bei mittlerer bis hoher Geschwindigkeit etwa 3 Minuten schaumig schlagen, die Geschwindigkeit reduzieren und die Eier einzeln um- und herrühren. Dabei nach jeder Zugabe die Schüsselwände mit einem Teigschraber etwas abkratzen und im Zweifel noch ein bisschen Vanille, exakt, ist auch ganz wichtig, damit mit dazu packen. Danach müsst ihr noch in einer mittelgroßen Schüssel Mehl, Backpulver, Natron und Salz verquirlen, bei niedriger Rührgeschwindigkeit die trockenen Zutaten und die Buttermilch in 3 Portionen nach und nach unterrühren und beginnen dann, Moment, ich bin gerade ein bisschen verrutscht, genau, und dann enden nochmal mit ein bisschen Mehlmischung und den Teigschraber sicherstellen, dass der Teig gut vermengt ist, also da nochmal gut gucken, dass wirklich alles super ist, weil ich kenne das Problem, wenn ein bisschen Mehl noch locker ist, selbst beim Brotbacken oder so, das ist sehr, sehr schrecklich. Und dann die Hälfte des Teiges schon mal in die vorbereitete Form geben und glatt streichen. Dann natürlich die Sträuße noch schon mal ein bisschen über den Kuchen verstreuen und dann kommt der restliche Teig drauf und dann kommen nochmal oben restliche Streusel drauf und dann den Kuchen backen bei 30 bis 40 Minuten, bis die Streusel goldbraun sind und ihr natürlich mit einem Zahnstocher in der Mitte des Kuchens reinstecken könnt und dann am besten einmal abkühlen lassen, dann könnt ihr ihn schon essen. Und jetzt meine Vermutung vom Anfang hat es natürlich nicht bestätigt, da ist natürlich kein Kaffee drin im Kaffeekuchen, aber er passt natürlich fantastisch zu einem Cappuccino, den man dann natürlich nebenbei trinken kann. Also ich habe euch ein bisschen hier in die Irre geführt, aber seid mir nicht böse, denn der Name, der kann einen ja auch wirklich wahrlich in die Irre führen. Und ja, wir machen jetzt musikalisch erstmal weiter, da kann ich hoffentlich nicht so viel falsch machen, denn hier kommt DJ Khalid zusammen mit Rihanna mit Wild Thoughts.
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0: Visage mit Fade to Grey. Und wir haben es jetzt schon 12.47 Uhr kanarischer Zeit und das bedeutet, ich bin nicht mehr alleine im Studio. Hallo Pascal.
1: Moin, ich grüße alle Hörer, die hier gerade mit dabei sind. Ich freue mich jetzt gleich loslegen zu dürfen. Um 13 Uhr bis 15 Uhr geht's hier weiter mit Playa Aventura und ich bin nicht alleine. Ellie ist heute auch mit dabei, die werdet ihr später auch öfter mal zu hören bekommen und wir reden nämlich heute über ein paar spannende Themen, natürlich über die Sonnenfinsternis und über eine der größten Bands überhaupt.
0: Okay, das klingt ja wirklich sehr, sehr spannend, da muss ich bestimmt reinhören.
1: Das klang gerade sehr sarkastisch.
0: Ja, ich muss ein bisschen spoilern, ich weiß natürlich schon, worum es geht, deswegen ich bin jetzt kein Fan, aber dazu nachher mehr, weil ich möchte euch das natürlich nicht vorwegnehmen, worum es dann
1: ja, jetzt hört sich das geht. Ja so an, als wenn du hier keine Empfehlung aussprichst.
0: Ich habe ja keinen Musikgeschmack, was das angeht, genau. Deswegen so...
1: Nee, jetzt, da muss ich jetzt auflösen. Und zwar, es geht um die Beatles und Melvin ist einfach ein Kulturbanause. Richtig. Es geht heute um die Geschichte der großen Beatles und Melvin ist ein Kulturbanause und weiß das nicht zu schätzen.
0: Richtig, deswegen, jetzt wisst ihr es. Aber die anderen Side-Facts und alles, die bringt euch nachher Pascal.
1: So ist es.
0: Da weiß ich Gott sei Dank nichts über, also kann ich auch gar nicht spoilern. Zumindest mein Rausschmeißer hier für heute, weil meine Sendung, die ist ja nun mal gleich vorbei, ist Jennifer Lopez mit Amor, Amor, Amor.

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3: Mit Michael Miem. Der Flughafen von Catania auf Sizilien bleibt wegen des jüngsten Ausbruchs des Vulkans Ätna zunächst weiter geschlossen. Grund ist die Sperrung des Luftraums über dem Flughafen. Ursprünglich sollte die Sperre nur bis 11 Uhr gelten. Tausende Urlauber aus dem In- und Ausland sind von den Flugausfällen betroffen. Die Inflation in Deutschland ist im Juli auf 2,8% gestiegen. Hauptgrund sind deutlich höhere Energiepreise nach dem Auslaufen des Tankrabatts. Auch an den Tankstellen steigen die Preise weiter. Diesel kostet derzeit im Schnitt 2,20 Euro pro Liter, E10 rund 2,13 Euro. Am Mittwoch setzte sich der Preisanstieg weiter fort. Der Wasserstand des Rheins ist in Nordrhein-Westfalen weiter gesunken. In Köln wurden nach Angaben des Wasserstraßen- und Schifffahrtsamtes Rhein ein historischer Tiefstwert gemessen. Auch an den Pegeln in Düsseldorf, Emmerich und Duisburg-Ruhrort wird bis Freitagabend mit einem weiteren deutlichen Rückgang gerechnet. Die anhaltende Trockenheit erschwert damit zunehmend die Schifffahrt auf dem Rhein. Im nordrhein-westfälischen Düren sind rund 20 Personen an einer Massenschlägerei beteiligt gewesen. Dabei kamen auch Waffen zum Einsatz. Hintergrund könnte laut Polizei ein Streit zweier Großfamilien sein. Oliver Huth vom Bund Deutscher Kriminalbeamter auf Welt.
4: Also das hätte hier locker dazu führen können, dass auch Unbeteiligte mit Leib und Leben gefährdet werden. Couragierte Bürger sind eingeschritten. Auch das verdient erstmal Respekt, weil das war wirklich lebensgefährlich, wenn man sich die Bewaffnung anguckt. Und ich glaube, man muss sich diesen Familienstrukturen jetzt mal mit langem Atem widmen. Das können wir nicht dulden, dass die ihre Streitigkeiten wegen was auch immer so auf offener Straße austragen und den Rechtsfrieden der Bevölkerung stören.
3: Nach Angaben der Polizei waren die Beteiligten mit Äxten, Hämmern, Stangen und Baseballschlägern aufeinander losgegangen. Der deutsche Tourismus hat im Juni nach einem starken Jahresauftakt deutlich nachgelassen. Hotels und andere Beherbergungsbetriebe mit mindestens 10 Betten registrierten rund 49 Millionen Übernachtungen. Das waren rund 3% weniger als im Juni des Vorjahres. Vor allem die Zahl der Übernachtungen von Gästen aus Deutschland ging zurück und sank um 3,6% auf gut 41 Millionen. Bei ausländischen Gästen gab es dagegen ein Plus von 1,6% auf 7,7 Millionen Übernachtungen.
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0: 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Und egal wie ihr es macht, ihr macht es richtig, denn ihr habt eingeschaltet zu Playa Aventura mit Pascal und mit
1: Elli. Ich bin heute auch wieder mit dabei und freue mich, euch bald noch ein paar spannende Themen vorzustellen.
0: Ja, genau. Heute ist Mittwoch und vor ein paar Wochen, da war ja der Mittwoch der Musiker-Mittwoch und davon haben wir uns heute so ein bisschen inspirieren lassen und keinen einzelnen Musiker noch genommen, sondern uns heute mal eine Band genauer angeschaut. Welche das genau sein wird, erfahrt ihr gleich, wenn ihr einfach kurz dranbleibt. Und jetzt gibt's einen Song, den hast du dir, glaube ich, reingewünscht.
1: Mhm. Auch von den Beatles?
0: Nee, den noch nicht, sondern von Rich Brian und von BBNO Dollar. Sagt man das so?
1: Ja, ich glaube schon. Wir gehen rein mit Edamame.
0: Genau.

0: Und wenn wir hier über die erfolgreichsten Bands der Musikgeschichte sprechen, da darf wirklich eine Band überhaupt nicht fehlen. Und wie bei Mixradio, wir sind hier besonders große Fans von der Band. Wir haben sogar einen Schrein davon, bei uns im Studio zu stehen. Den findet ihr bei uns in der Instagram-Story. Und wir reden hier natürlich von den Beatles. Die mögen wir einfach sehr besonders. Wir haben hier viel Deko-Elemente von den Beatles dabei. Seht ihr bei uns in der Instagram-Story bei mixradio-fm und natürlich bei Facebook bei Mixradio Gran Canaria New Generation. Und ich bin hier jetzt schon öfter an diesem Schrein vorbeigelaufen und dachte mir, ja, die Beatles, die sind ja wirklich fantastisch, aber so richtig viel weiß ich noch nicht so über sie. Wie sieht's denn bei dir aus, Ellie?
1: Oh, also ich muss sagen, ich kenne die Beatles irgendwie auch noch aus meiner Kindheit von meinen Großeltern oder vielleicht auch sogar von meinem Papa, der früher dieses Plattencover, was so bekannt ist, wo sie alle über die Straße laufen, bekannt sind. Und auf jeden Fall 60er Jahre und eine weltbekannte Band. Ja, ich glaube, das war es erstmal.
0: Ja, das ist ja überhaupt nicht schlimm, aber deswegen habe ich mir mal ein bisschen Gedanken gemacht und habe mich schlau gemacht. Also die Geschichte der vier Jungs aus Liverpool, die beginnt bereits in den 1950er Jahren mit John Lennon. Er ist ein notorischer Schulschwänzer, der fast täglich in Prügeleien verwickelt ist. Ja, und dann lernt er Paul McCartney auf einem Sommerfest einer Kirchengemeinde kennen. John tritt dort nämlich mit seiner Band The Quarrymen auf, benannt nach seiner Schule The Quarry Bank High School. Und wirklich dieser legendäre 6. Juli 1957 wird von vielen als Gründungsdatum der Beatles angesehen, denn John und Paul entwickeln sich zur treibenden musikalischen Kraft der ganzen Gruppe. Und dann schleppt Paul auch noch den Jungen namens George Harrison an, der damals wirklich erst 14 war, und dann sind schon drei der späteren Fab Four zusammen. Und nach den wechselnden Namen der Beatles haben sie dann ungefähr bald den Namen Beatles, und dann haben sie auch noch Stuart Sutcliffe mit dabei, und zunächst treten sie dann in Liverpool und Umgebung auf, bis es dann 1960 ins Ausland geht. Wohin, erfahrt ihr gleich, aber erstmal würde ich sagen, hören wir nochmal einen Beatles-Song. Ellie, hast du denn so einen Lieblingssong von den Beatles?
1: Ja, ich glaube schon, den singe ich auch gerne mal bei einer Karaoke-Session, und zwar Hey Jude.
0: Oh, da muss ich mal ganz kurz gucken, ich tippe mal ganz kurz, Hey Jude, hast du da eine Lieblingsstrophe irgendwie oder so eine Lieblingsmelodie?
1: Und so weiter.
0: Ja, gut, jetzt habe ich den Song auch gefunden und dann spielen wir ihn. Hier ist Hey Jude von den Beatles.

0: Das war Just the Nation hier bei Mix Radio Gran Canaria um 13.15 Uhr. Und wenn wir an Hamburg denken, dann ja an die breite Elbe, die Speicherstadt und auch die leckeren Fischbrötchen. Aber was viele vergessen, auf jeden Fall Hamburg und die Beatles, die gehören nämlich auch zusammen, denn in Hamburg begann für die vier Jungs aus Liverpool ein wichtiger Teil ihrer Geschichte. Nämlich 1960, da ging es für sie in die Hansestadt, wo sie dann unter anderem im Indra und im Kaiserkeller gespielt haben und jede Menge Bühnenerfahrung gesammelt haben. Und aus den jungen Musikern aus Liverpool werden da jetzt wirklich richtige Profis geschaffen. Vor allem ihre Zeit in Hamburg hat sie da musikalisch stark geprägt. Aber so richtig, ja, was soll ich sagen, also so richtig Promis waren sie zu dem Zeitpunkt noch nicht, denn die Beatles wohnten in einem fensterlosen Raum hinter einem Kino und spielten jede Nacht 8 Stunden. Ne? Von nichts kommt nichts, der Spruch passt hier auf jeden Fall ganz gut und damit lernten sie aber wirklich sehr schnell von anderen und auch besseren britischen Musikern, die schon dort waren und konnten da viel auch ja, reifen, kann man schon sagen. John Lennon sagte dann damals, aufgewachsen sind wir nicht in Liverpool, sondern in Hamburg. Denn die waren da tatsächlich zu dem Zeitpunkt noch gar nicht so alt. Die waren 17, 18, 19 und 20. Also George war es, glaube ich, der war zu dem Zeitpunkt noch minderjährig. Und das war dann auch der Grund für die spätere Ausreise. Bei ihrem ersten Aufenthalt, da waren sie 1960 August bis November da. 106 Nächte haben sie gespielt im Indra und im Kaiserkeller. Und der Trip endete dann abrupt, weil wie gesagt, George, der war noch minderjährig und Paul McCartney ist wohl so ein kleiner Feuerteufel, denn die wurden angeblich wegen Brandstiftung des Landes verwiesen. Halleluja. Dann ging es aber zurück nach Liverpool und ja, so schlecht lief es für die dann nicht, weil dann wurden sie entdeckt von Brian Epstein und die Band hatte dann auf einmal einen Manager. Er sorgte dann für Disziplin und ein professionelles Auftreten. Weißt du, Elli, weißt du, welches professionelle Auftreten gemeint ist? Du hast es, glaube ich, schon erwähnt gehabt, ganz zum Anfang mit dem Albumcover.
1: Mhm, ja. Naja, das Cover wahrscheinlich, oder?
0: Na, gemeint sind damit wirklich diese schwarzen, interessanten Anzüge, die sie ja hatten.
1: Ah, stimmt.
0: Genau,
1: ja.
0: Das war ja so, dass, wenn man an die Beatles denkt, hatten sie ja immer irgendwelche coolen Anzüge und teilweise natürlich auch im Partnerlook unterwegs. Und dann hatten sie den Plattenvertrag bei Parlophone und ihre erste Single Love Me Do erscheint am 5. Oh Gott, als ich das gerade vorgelesen hatte, hatte ich sofort diese Melodie im Kopf, dieses Na Na Love Me Do, das ist total krass. Also der Song, der ist auch bei mir richtig eingebrannt und das hat er auch bei vielen anderen geschafft. 1962 landet er nämlich auf Platz 17 der britischen Charts. 1963, da kam dann der richtige Durchbruch und die sogenannte Battlemania, das ist was anderes, die Beatlemania, die beginnt, Fans kreischen, verfolgen die Band und machen 4 Musiker zu internationalen Superstars. Und ich habe natürlich auch einen Lieblingssong von ihnen und das ist Penny Lane. Hier ist er, von The Beatles, Penny Lane.

Das war Meghan Trainor mit Make a Move und die hat gerade richtig Erfrischung reingebracht. Gerade war ich so noch leicht Augen zu, irgendwie so mittags tief, ne? 13:30 hat man ja gerne, wenn man mal was gegessen hat. Aber Meghan Trainor, die hat mich gerade richtig wachgeschüttelt mit einem ordentlich geilen, frischen Beat. Denn jetzt wird es auch wieder gleich spannend. 13:24 haben wir jetzt, das heißt, gleich gibt es die Lokalnachrichten und wir schauen wie immer vorneweg gemeinsam hinein. Und da haben wir heute natürlich ganz oben die partielle Sonnenfinsternis. Da gibt es nochmal ein paar Informationen für alle auf den Kanaren. Dann reden wir auch noch über weitere Himmelserscheinungen, die nach der partiellen Sonnenfinsternis kommt. Dann gibt es eine flexible Kostenanpassung für die Renovierung des Gran Canarias Stadions. Da wird es ja sowieso ganz interessant, weil da soll ja eigentlich die nächste WM stattfinden. Schauen wir mal, was da wird. Und dann Hafen Las Palmas, die möchten mehr Cash haben, die erhöhen nämlich die Liegegebühren. Und zum Schluss geht es nochmal um Ingenio. Da werden 44 Sozialwohnungen in El Sequeiro saniert werden sie. Genau, das kriegt ihr auf jeden Fall alles gleich mit in den Lokalnachrichten, wenn ihr da dran bleibt. Auf jeden Fall kommt jetzt ein Song noch von Morgan Wallen, I Got Better. Ist ein schöner Country-Song, ganz entspannt und der geht in den USA auf jeden Fall gerade total steil, habe ich mir sagen lassen. Morgan Wallen ist tatsächlich jemand, der die Jugend da richtig zum Feiern bringt. Die gehen zu seinen Konzerten mit Cowboy-Stiefeln, Cowboy-Hut und feiern da richtig ab. Deswegen machen wir jetzt Country. Musik ab!

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1: Es ist Mittwoch, der 12. August 2026, 13.29 Uhr. Partielle Sonnenfinsternis auf den Kanaren um 77-prozentige Bedeckung. Am Mittwochabend erlebt die Kanarischen Inseln eine partielle Sonnenfinsternis mit bis zu 77% Bedeckung. Der Höhepunkt ist gegen 19.54 Uhr zu erwarten, wenn die Sonne wie ein goldgelbes Croissant erscheint. Aber Achtung, eine Beobachtung ist nur mit zertifizierter Schutzbrille sicher, warnt Rodrigo Abreu von der Kanarischen Gesellschaft für Augenheilkunde. Das Elder-Museum richtet auf allen 8 Inseln kosmische Wachtürme ein, die von 18.30 Uhr bis 21.30 Uhr geöffnet sind. Dort gibt es kostenlose Schutzbrillen und Informationen. Die Finsternis beginnt je nach Insel zwischen 19.04 Uhr und 19.07 Uhr.
2: Perseiden über den Kanaren bis zu 100 Meteore pro Stunde in der Nacht zum Donnerstag. In der Nacht von Mittwoch auf Donnerstag, 12. bis 13. August, erreicht der Meteorstrom der Perseiden seinen Höhepunkt. Mit bis zu 100 Meteoren pro Stunde, besonders gut sichtbar zwischen 2 und 3 Uhr. Der Neumond und der klare Himmel der Kanaren, einer der besten der Welt, bieten ideale Bedingungen. Die Perseiden, auch Tränen des heiligen Laurentius genannt, entstehen durch Staubpartikel von Kometen, die mit 250.000 km/h in die Erdatmosphäre eintreten. Auch in der Nacht zum Freitag sind noch Sternschnuppen zu sehen, auch weniger.
1: Flexible Kostenanpassung für die Renovierung des Gran Canario Stadions. Der 234,8 Millionen Euro Vertrag für die Renovierung des Stadions von Gran Canaria sieht regelmäßige Preisüberprüfungen vor. 58% der Baukosten passen sich an offizielle Indexpreise für Materialien wie Eisen, Beton oder Aluminium an. Nur 42% des Budgets bleiben fix. Diese Formel soll die realen Kostenschwankungen bei dem technischen anspruchsvollen Projekt abbilden, das unter anderem komplexe Metallstrukturen und ein Dach für über 93 Millionen Euro umfasst. Zur Gewährleistung von Transparenz und Fachkompetenzen wird ein 5-köpfiger Expertenausschuss die Angebote bewerten. Der Ausschuss besteht aus Beamten mit speziellen Erfahrungen und soll die Neutralität und Nachvollziehbarkeit der technischen Bewertung sicherstellen.
2: Hafen Las Palmas erhöht die Liegegebühren um 30%. Die Hafenbehörde von Las Palmas plant eine 30-prozentige Erhöhung der Liegegebühren, basierend auf dem aktuellen Spitzenverkehr. Wirtschaftsvertreter kritisieren die heimliche Umsetzung ohne Absprache. Der Entwurf wurde am 31. Juli veröffentlicht, doch die Verantwortlichen traten sofort in den Urlaub ein. Betroffene warnen, dass die Tarife unrealistisch hoch seien, da sie auf dem aktuellen Verkehrsaufkommen beruhen. Eine Folge der globalen Konflikte: bei einer Normalisierung des Schiffverkehrs drohen exorbitante Kosten und ein Wettbewerbsnachteil für den Hafen.
1: Ingenio saniert 44 Sozialwohnungen in El Sequero für 958.715 Euro. Der Stadtrat von Ingenio hat das Unternehmen Konstruplan mit der zweiten Phase der Sanierung eines Sozialwohnungsanlage in El Sequero beauftragt. Für 958.715 Euro werden 5 Gebäude mit 44 Wohnungen instand gesetzt. Dächer, Fassaden, Eingänge und Installationen werden erneuert, Asbest entfernt und die Barrierefreiheit verbessert. Finanziell wird das Projekt hauptsächlich durch das Gran Canaria Housing Consortium und die Gemeinde finanziert. Das waren die Lokalnachrichten. Das Ganze gibt es zum Nachlesen wie immer auf unserer Webseite www.mixradio.eu unter dem Reiter Lokalnachrichten.

0: Ja, und heute ist es endlich soweit, und zwar die Sonnenfinsternis steht vor der Tür. Jedoch, nachdem diese Sonnenfinsternis vorbei ist, fängt das richtige Spektakel erst richtig an. Denn viele schauen sich meistens nur die Sonnenfinsternis an und gehen danach nach Hause. Aber ihr werdet dann etwas verpassen, denn in ein paar Stunden später, nach der Sonnenfinsternis, also in der Nacht jetzt vom 12. bis zum 13. August, erreichen die Persiden ihren Höhepunkt und der berühmte Meteorenschauer des Jahres steht uns bevor. Heute Abend könnt ihr also zwei der schönsten Himmelschauspiele der Welt beobachten. Und gerade bei uns auf Gran Canaria besteht eine sehr gute Chance, ganz viele Sternschnuppen zu sehen. Bis zu 50 bis 100 Meteoren pro Stunde sind zum Beispiel möglich. Ich gebe euch jetzt noch ein paar Tipps. Und zwar sucht euch am besten einen schönen dunklen Ort, denn je weniger Luftverschmutzung, desto mehr Sternschnuppen könnt ihr sehen. Macht es euch gemütlich, holt euch eine Decke, einen Stuhl, vielleicht auch sogar eine Picknickdecke. Und wenn ihr in den Bergen seid, packt euch was Warmes ein. Und dann heißt es auch nur noch, lehnt euch zurück, schaut nach oben und genießt die Sternschnuppen.
1: Ja, das wäre tatsächlich auch eine schöne Alternative für alle, die vielleicht keine Brille mehr bekommen haben für die Sonnenfinsternis. Weil wenn man sich einen schönen Ort aussucht ohne Lichtverschmutzung, das ist ja das große Problem hier auf der Insel, dass es hier viele Hotelanlagen gibt, viele Laternen, und dann kann man nicht so schön gucken. Ne? Aber wenn man sich einen dunklen Ort aussucht, auf jeden Fall nicht in den Bergen, da ist gerade große Waldbrandgefahr und da ist sehr viel abgesperrt. Aber trotzdem gibt es, denke ich, genügend andere Orte, die dunkel genug sind für so etwas. Auf jeden Fall danke für die Information, wusste ich bisher zum Beispiel auch noch nicht. Und jetzt gehen wir weiter zum nächsten Song. Du hast ja einen dabei, ne?
0: Genau, und ich habe gedacht, es passt ganz gut zum Thema, weil wir sind vielleicht auch völlig losgelöst heute nach diesem Spektakel am Himmel. Deswegen hören wir jetzt Major Tom von Peter Schilling.

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0: Es ist 13.47 Uhr und ihr habt gerade Ariana Grande gehört mit ihrem Song Dangerous Woman. Ja, ich kenne sie persönlich noch aus den ersten Disney-Shows und mittlerweile macht sie ja leider eine Pause. Ich hoffe, dass sie bald wieder auf den großen Bühnen steht. Genau, wir kommen nochmal zur Sonnenfinsternis. Ich frage mich die ganze Zeit, wo sich die Leute alle heute so befinden werden. Es kann natürlich passieren, dass man auch im Auto sitzt. Und ich sag euch mal ganz kurz, was ihr beachten solltet, wenn ihr bei der Finsternis gerade Auto fahrt. Denn was natürlich am allerwichtigsten ist, dass ihr die Augen auf die Straße zieht und nicht in die Sonne. Denn auch während einer Sonnenfinsternis kann die Sonne blenden und eure Sicht vor allen Dingen beeinschränken. Deshalb nicht während der Fahrt nach oben schauen und auch keine Sonnenfinsternisbrille beim Fahren benutzen. Genau, wenn ihr das Spektakel natürlich beobachten wollt, dann könnt ihr natürlich anhalten und nach oben schauen, aber halt nur mit einer Sonnenfinsternisbrille. Und wenn ihr weiterfahren müsst, dann konzentriert euch, bleibt auf der Straße und die Sonnenfinsternis kann einfach an euch vorbeiziehen. Denn bei allen Begeisterten für das Himmelsspektakel gilt natürlich, dass Sicherheit immer vorgeht. Genau. Und jetzt frage ich mich, Pascal, wie verbringst du denn heute die Sonnenfinsternis?
1: Ich bin heute auf einer ganz besonderen Tour unterwegs, nämlich mit der Biofinca Las Tenerias. Mache ich heute einen Ausflug mit dem Finca-Katamaran. Da gibt es heute eine spezielle Tour zur Sonnenfinsternis. Da sind die Plätze schon fast ausgebucht. Es geht da auch schon bald los. Deswegen, ja, sind, glaube ich, keine Plätze mehr für euch frei. Aber ihr könnt auch trotzdem in den nächsten Wochen mal mit dem Finca-Katamaran fahren. Das ist fast jede Woche Mittwoch. Müsst ihr euch mal informieren. Da gibt es richtig leckeres Buffet, All-Inclusive, Getränke, ganz viel Wasserspaß. Kann ich auf jeden Fall sehr empfehlen. Auf jeden Fall gibt es auch noch einen Transferbus von Playa del Inglés zum Katamaran mit dazu. Also das wird auf jeden Fall heute meine Abendbeschäftigung sein.
0: Das klingt sehr schön. Dann wünsche ich dir viel Spaß dabei. Und wir gehen rein in den nächsten Song von Taylor Swift, The Fate of Ophelia.

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2: Mit Michael Miem. Der Flughafen von Catania auf Sizilien bleibt wegen des jüngsten Ausbruchs des Vulkans Ätna zunächst weiter geschlossen. Grund ist die Sperrung des Luftraums über dem Flughafen. Ursprünglich sollte die Sperre nur bis 11 Uhr gelten. Tausende Urlauber aus dem In- und Ausland sind von den Flugausfällen betroffen. Die Inflation in Deutschland ist im Juli auf 2,8% gestiegen. Hauptgrund sind deutlich höhere Energiepreise nach dem Auslaufen des Tankrabatts. Auch an den Tankstellen steigen die Preise weiter. Diesel kostet derzeit im Schnitt 2,20 Euro pro Liter, E10 rund 2,13 Euro. Am Mittwoch setzte sich der Preisanstieg weiter fort. Der Wasserstand des Rheins ist in Nordrhein-Westfalen weiter gesunken. In Köln wurden nach Angaben des Wasserstraßen- und Schifffahrtsamtes Rhein ein historischer Tiefstwert gemessen. Auch an den Pegeln in Düsseldorf, Emmerich und Duisburg-Ruhrort wird bis Freitagabend mit einem weiteren deutlichen Rückgang gerechnet. Die anhaltende Trockenheit erschwert damit zunehmend die Schifffahrt auf dem Rhein. Im nordrhein-westfälischen Düren sind rund 20 Personen an einer Massenschlägerei beteiligt gewesen. Dabei kamen auch Waffen zum Einsatz. Hintergrund könnte laut Polizei ein Streit zweier Großfamilien sein. Oliver Hut vom Bund Deutscher Kriminalbeamter auffällt.
3: Also das hätte hier locker dazu führen können, dass auch Unbeteiligte mit Leib und Leben gefährdet werden. Couragierte Bürger sind eingeschritten. Auch das verdient erstmal Respekt, weil das war wirklich lebensgefährlich, wenn man sich die Bewaffnung anguckt. Und ich glaube, man muss sich diesen Familienstrukturen jetzt mal mit langen Atem widmen. Das können wir nicht dulden, dass die ihre Streitigkeiten wegen was auch immer so auf offener Straße austragen und den Rechtsfrieden der Bevölkerung stören.
2: Nach Angaben der Polizei waren die Beteiligten mit Äxten, Hämmern, Stangen und Baseballschlägern aufeinander losgegangen. Der deutsche Tourismus hat im Juni nach einem starken Jahresauftakt deutlich nachgelassen. Hotels und andere Beherbergungsbetriebe mit mindestens 10 Betten registrierten rund 49 Millionen Übernachtungen. Das waren rund 3% weniger als im Juni des Vorjahres. Vor allem die Zahl der Übernachtungen von Gästen aus Deutschland ging zurück und sank um 3,6% auf gut 41 Millionen. Bei ausländischen Gästen gab es dagegen ein Plus von 1,6% auf 7,7 Millionen Übernachtungen.
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0: Und ihr hört Mixradio. Es ist 14 Uhr kanarische Zeit und dementsprechend 15 Uhr auf dem europäischen Festland, also in Deutschland, Österreich und der Schweiz. Und ihr habt eingeschaltet zu Playa Aventura hier auf Mixradio Gran Canaria. Ich bin hier, Pascal, als Moderator dabei und Elli ist heute auch mit dabei. Und ich habe gleich mal eine Frage für Sie. Wir sind ja jetzt schon in der zweiten Stunde und in der ersten Stunde haben wir uns hier über die Beatles ein bisschen unterhalten. Was hast du denn davon noch gemerkt?
1: Was für mich auf jeden Fall neu war, dass die Beatles ja lange Zeit in Hamburg waren und in einem kleinen Zimmer gewohnt haben, ohne ein Fenster, und dort eigentlich so die erste Zeit angefangen haben zu musizieren. Genau.
0: Ja, also bevor ich das recherchiert habe, wusste ich das zum Beispiel auch nicht. Ich habe mich auch total fasziniert. Ich wusste gar nicht, dass die Beatles da wirklich so eine starke Beziehung wirklich zu Deutschland haben. Das ist sehr interessant. Ich habe auf jeden Fall noch ein paar weitere Informationen zu den Beatles rausgesucht, denn vorher wusste ich, wie gesagt, noch nicht viel über die Beatles, halt nur, dass sie ein paar gute Songs hatten. Aber jetzt habe ich mich mal informiert für uns alle, dass wir jetzt alle schlau werden und alle Wissen über die Beatles haben. Und in der Zeit, in den 60er Jahren, da hatten die Beatles auch schon ordentlich Konkurrenz, nämlich von den Rolling Stones. Also warum spielen wir jetzt sie nicht einfach? Hier sind die Rolling Stones mit Start Me Up.

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0: 14.09 Uhr und das war Higher Ground hier bei Mixradio Gran Canaria. Und heute beschäftigen wir uns ja mit den glorreichen Fab Four, also natürlich mit den Beatles. Und schauen uns mal ein bisschen die Geschichte zu ihnen an. Und jetzt sind wir schon im Jahr 1964, wo die Beatles ja plötzlich überall waren. Sie touren durch Europa, die USA, Australien und Asien. Und gleichzeitig wird ihr Erfolg geschickt vermarktet, denn sie haben den Fanclub, Fernsehauftritte und sogar eigene Filme gehören dazu. A Hard Day's Night, Help und später Yellow Submarine bringen die Beatles dann auch ins Kino. Musikalisch wollen die vier sich aber ihren Erfolg nicht ausruhen, denn 1966 entscheiden sie sich, keine Konzerte mehr zu geben. Aber das hat auch einen Grund, denn ihre Songs, die werden immer komplexer und lassen sich teilweise kaum noch live spielen, weil sie halt so komplex sind, ne? Stattdessen konzentrieren sie sich wirklich auf das Studio und so entstehen Alben wie Sgt. Pepper's Lonely, Hearts Club Band und das sind wirklich die Meilensteine der Popgeschichte. Und sie experimentieren dann auch mit neuen Klängen und entwickeln ihre Musik ständig weiter. Und ein Song, der gefällt mir wirklich besonders gut, den habe ich auch gerade eben schon erwähnt, Yellow Submarine. Den möchte ich gleich spielen, aber du, Elli, kennst du schon das Musikvideo eigentlich?
1: Ja.
0: Hast du es schon mal gesehen?
1: Ich habe es einmal, glaube ich, schon gesehen, ja.
0: Das ist wirklich echt besonders. Das empfehle ich wirklich jedem mal anzuschauen. Das ist so eine Art Zeichentrick-Minifilm, wo die Beatles in einem Yellow Submarine auch unterwegs sind. Finde ich total toll gemacht. Und wenn ihr das Video kennt, dann stellt es euch jetzt einfach gerade im Kopf vor zu dem Song Yellow Submarine.

Yellow Submarine von den Beatles. Und wir machen jetzt mal gleich einen Genreswap und gehen ein paar Jahre weiter in die Gegenwart. Und jetzt hören wir doch einfach mal einen Song von Camila Cabello. Hier ist Don't Go Yet.

0: 14.19 Uhr hier bei Mix Radio Gran Canaria und heute ist Mittwoch. Früher gab es mal einen Musikermittwoch, den habe ich aber nicht übernommen, aber ich dachte, heute kann man sich mal wieder mit einer Band beschäftigen und da bin ich auf die Beatles getroffen und habe heute auch schon ein bisschen was zu denen erzählt. Und jetzt so langsam kommen wir auch schon zum Ende der Ära, denn im Jahr 1967 ist ein schwerer Schlag für die Band passiert, nämlich der Tod ihres Managers Brian Epstein hat die Beatles so ein bisschen aus der Fassung geworfen. Die Beatles haben zwar die Geschäfte übernommen und auch selber eine Firma gegründet, die hieß Apple, ja, richtig gehört, Apple Records. Die diente dann als neues Label für die eigenen Aufnahmen der Beatles sowie für die Musik einer breit gefächerten Riege von Künstlern, die alle persönlich von der Band einzeln und oder gemeinsam an das Label herangeführt wurden. Ja, aber ich habe ja gerade das so ein bisschen negativ gesagt, denn mit dem Tod von ihrem Manager ging es wirklich langsam zu Ende und es, ja, sind so ein paar Dominosteine umgefallen, denn die Künstler entwickelten sich musikalisch einfach alle in andere Richtungen und 1969 erscheint mit Abbey Road noch einmal das wichtigste Album. Doch die gemeinsame Zeit, die geht dann wirklich zu Ende. Warum sich die Beatles dann genau getrennt haben, ist bis heute noch umstritten. Fest steht auf jeden Fall, dass Paul McCartney am 10. April 1970 die Trennung öffentlich bekannt gegeben hat und die vier waren 12 Jahre gemeinsam unterwegs. Trotzdem blieb ja ihre Musik erfolgreich und ich bin wirklich sehr fassungslos, dass es wirklich nur 12 Jahre waren, beziehungsweise wo sie so richtig krass unterwegs waren und weltweit gehypt waren, waren es einfach 8 Jahre. Kann man sich überhaupt nicht vorstellen. Und Elli, was hast du mitgenommen? Was war vielleicht so dein Lieblingsfact von den Beatles?
1: Auf jeden Fall weiterhin der Hamburg-Fact. Aber mir war auch gar nicht bewusst, dass sie nur so kurze Zeit eine feste Gruppe waren und dann alle auseinandergegangen sind. Ich finde, sie sind nämlich bis heute wirklich einer der besten Bands, meiner Meinung nach, aus diesem Jahrzehnt.
0: Ja, hätte ich jetzt auch nicht gedacht, weil sie haben ja auch nicht gerade wenig Songs, ne? Und dann dachte ich irgendwie, ja, das kann ja nicht sein, dass das jetzt hier nur 8 Jahre waren, da muss ich hier öfter mal googeln. In meinem Kopf wäre das so gewesen, dass es vielleicht irgendwie, dass sie so 30 Jahre als Band waren, aber nee, da war der Kopf falsch. Es waren tatsächlich wirklich nur 12 gemeinsame Jahre. Und ich möchte jetzt die Beatles feiern mit einem sehr schönen Song, aber gleichzeitig auch traurigen Song, weil die Trennung war ja auch nicht so schön. Und hier ist Blackbird von The Beatles.

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1: Und hier ist der Wetterüberblick für Deutschland, Österreich, die Schweiz und Gran Canaria. In Deutschland bleibt es heute überwiegend sonnig und trocken. Im Norden und Nordosten ziehen teilweise einige Wolkenfelder durch. Die Temperaturen liegen zwischen 20 und 26 Grad. Sonst werden 26 bis 35 Grad erreicht. Am wärmsten wird es im Südwesten. Der Wetterblick geht heute dann nach Stuttgart und dort scheint den ganzen Tag die Sonne und die Temperaturen steigen auf bis so circa 32 Grad.
2: Und ich schaue dann mal für euch nach Österreich. Da erwartet uns hochsommerliches Wetter. Meist scheint die Sonne, nur über den Alpen, da bilden sich einige Quellwolken. Das Gewitterrisiko bleibt zum Glück gering und die Temperaturen erreichen 28 bis 33 Grad. Und in Kitzbühel, da geht man auch gerne mal Skifahren. Da ist es aber jetzt gerade ein bisschen sehr warm zum Skifahren. Da gibt es nämlich strahlenden Sonnenschein bei Temperaturen bis zu 28 Grad.
1: Und in der Schweiz scheint ebenfalls fast überall die Sonne. Lediglich in den Südalpen werden die Quellwolken am Nachmittag dichter. Später sind dort einzelne Schauer und Gewitter möglich. Genau, ansonsten bleibt es eher trocken und die Temperaturen erreichen 29 bis 34 Grad. Der Wetterblick geht dann weiter nach Genf und dort gibt es den ganzen Tag einen strahlenden, schönen Sonnenscheinhimmel bei bis zu 34 Grad.
2: Und wir kommen vom europäischen Festland zurück auf unsere wunderschöne Insel Gran Canaria und schauen mal auf den Wetterbericht von Playa de Mogán. Da gab es ja einen sonnigen Mittwoch und in der Region wird es... Ja, wie wird's denn da jetzt? Ist mir doch tatsächlich gerade ganz kurz die Seite abgestürzt. Da muss ich jetzt mal ganz kurz schauen. Wo ist es dann hin? Ja, auf jeden Fall haben wir in Playa de Mogán wunderbare Temperaturen. Gerade haben wir jetzt 28 Grad. Es könnte noch sein, dass es jetzt demnächst mal wärmer wird auf 29 Grad. Und heute Nacht, da bleibt es auf jeden Fall klar. Und die Temperaturen geht so leicht runter, aber kälter als 24 Grad, nein, das wird doch noch kälter, aber kälter als 23 Grad wird es auf jeden Fall nicht. Also eine sehr angenehme Nacht. Und musikalisch geht es jetzt weiter mit einem absoluten Radioklassiker. Ed Sheeran hat ja eigentlich so seine Penthouse-Wohnung im Radio, wo er hoch und runter läuft. Und hier ist er auch mit Bad Habits.

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14.38 Uhr hier bei Mixradio Gran Canaria und wir schauen jetzt mal gemeinsam in die Gezeiten, denn ist ja immer ganz interessant, das zu wissen, wie jetzt, wann die Wellen verschwinden und auch das Wasser verschwindet. Also jetzt ist es 14.38 Uhr am Mittwoch und das heißt, die nächste Ebbe gibt es um 20.11 Uhr und dann schauen wir noch auf den Donnerstag, da kommt dann das Wasser zurück um 2.18 Uhr und die darauf folgende Ebbe findet um 8.16 Uhr statt. Und dann schauen wir direkt weiter in unsere Notfallapotheken und in San Bartolomé de Tirajana, da ist heute zuständig, wer ist es denn? Doña Monica Suarez González in der Calle Las Pitas Nr. 8 ist sie in San Agustin für euch zuständig. Dann schauen wir weiter nach Mogán. Da ist heute zuständig Doña Lucía Mercedes Perdira Lobo in der Calle Rio Piedras 2 in Puerto Rico. Und zu guter Letzt vergessen wir auch nicht Santa Lucía de Tirajana. Da ist heute zuständig Doña María Eugenia Gijo López in der Avenida de Canarias 224 in Vecindario. Das waren unsere Notfallapotheken. Die sind von heute 9 Uhr bis morgen 9 Uhr, also 24 Stunden für euch zuständig. Falls ihr gerade irgendwas nicht verstanden habt, dann gibt es das alles zum Nachlesen nochmal bei uns auf der Webseite bei www.mixradio.eu unter dem Reiter Services. Und jetzt geht's weiter mit Teddy Swims und Bad Dreams.

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0: 14.47 Uhr, das war Gran Via von Quevedo featuring Aitana. Quevedo ist ja der absolute Star von der Insel, er hat ja sogar schon mal einen Song geschrieben vom Playa del Inglés, kann ich sehr empfehlen, da mal reinzuhören und sich auch mal andere Songs von ihm anzuhören. Der ist auf jeden Fall gerade sehr im Kommen unter den spanischen Musikern und verteidigt da regelmäßig seinen Platz in den Charts. Aber wir müssen jetzt leider unseren Platz schon verlassen. 14.48 Uhr sagt die Zeit, denn es heißt verabschieden. Aber ihr könnt dranbleiben, denn für euch geht's sauber weiter von Donnerstag, aber jetzt bin ich schon. Mann. Jetzt habe ich mich ja gerade ein bisschen verdreht. Hier kleinen Drehwurm drin, denn es geht gleich weiter von 16 bis 18 Uhr. Da sind die In The Tracks mit Chris am Start. Also könnt ihr guten Gewissens dranbleiben. Und Elli, wie sieht's jetzt bei uns aus?
1: Wir haben noch einen letzten Hit für euch. Und zwar, das ist der Sommerhit von 1980, Upside Down von Diana Ross.

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3: Mit Michael Miem. Der Flughafen von Catania auf Sizilien bleibt wegen des jüngsten Ausbruchs des Vulkans Ätna zunächst weiter geschlossen. Grund ist die Sperrung des Luftraums über dem Flughafen. Ursprünglich sollte die Sperre nur bis 11 Uhr gelten. Tausende Urlauber aus dem In- und Ausland sind von den Flugausfällen betroffen. Die Inflation in Deutschland ist im Juli auf 2,8% gestiegen. Hauptgrund sind deutlich höhere Energiepreise nach dem Auslaufen des Tankrabatts. Auch an den Tankstellen steigen die Preise weiter. Diesel kostet derzeit im Schnitt 2,20 Euro pro Liter, E10 rund 2,13 Euro. Am Mittwoch setzte sich der Preisanstieg weiter fort. Der Wasserstand des Rheins ist in Nordrhein-Westfalen weiter gesunken. In Köln wurden nach Angaben des Wasserstraßen- und Schifffahrtsamtes Rhein ein historischer Tiefstwert gemessen. Auch an den Pegeln in Düsseldorf, Emmerich und Duisburg-Ruhrort wird bis Freitagabend mit einem weiteren deutlichen Rückgang gerechnet. Die anhaltende Trockenheit erschwert damit zunehmend die Schifffahrt auf dem Rhein. Im nordrhein-westfälischen Düren sind rund 20 Personen an einer Massenschlägerei beteiligt gewesen. Dabei kamen auch Waffen zum Einsatz. Hintergrund könnte laut Polizei ein Streit zweier Großfamilien sein. Oliver Huth vom Bund Deutscher Kriminalbeamter auffällt.
4: Also das hätte hier locker dazu führen können, dass auch Unbeteiligte mit Leib und Leben gefährdet werden. Couragierte Bürger sind eingeschritten. Auch das verdient erstmal Respekt, weil das war wirklich lebensgefährlich, wenn man sich die Bewaffnung anguckt. Und ich glaube, man muss sich diesen Familienstrukturen jetzt mal mit langem Atem widmen. Das können wir nicht dulden, dass die ihre Streitigkeiten wegen was auch immer so auf offener Straße austragen und den Rechtsfrieden der Bevölkerung stören.
3: Nach Angaben der Polizei waren die Beteiligten mit Äxten, Hämmern, Stangen und Baseballschlägern aufeinander losgegangen. Der deutsche Tourismus hat im Juni nach einem starken Jahresauftakt deutlich nachgelassen. Hotels und andere Beherbergungsbetriebe mit mindestens 10 Betten registrierten rund 49 Millionen Übernachtungen. Das waren rund 3% weniger als im Juni des Vorjahres. Vor allem die Zahl der Übernachtungen von Gästen aus Deutschland ging zurück und sank um 3,6% auf gut 41 Millionen. Bei ausländischen Gästen gab es dagegen ein Plus von 1,6% auf 7,7 Millionen Übernachtungen.
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3: Mit Michael Miem. Der Flughafen von Catania auf Sizilien bleibt wegen des jüngsten Ausbruchs des Vulkans Ätna zunächst weiter geschlossen. Grund ist die Sperrung des Luftraums über dem Flughafen. Ursprünglich sollte die Sperre nur bis 11 Uhr gelten. Tausende Urlauber aus dem In- und Ausland sind von den Flugausfällen betroffen. Die Inflation in Deutschland ist im Juli auf 2,8% gestiegen. Hauptgrund sind deutlich höhere Energiepreise nach dem Auslaufen des Tankrabatts. Auch an den Tankstellen steigen die Preise weiter. Diesel kostet derzeit im Schnitt 2,20 Euro pro Liter, E10 rund 2,13 Euro. Am Mittwoch setzte sich der Preisanstieg weiter fort. Der Wasserstand des Rheins ist in Nordrhein-Westfalen weiter gesunken. In Köln wurden nach Angaben des Wasserstraßen- und Schifffahrtsamtes Rhein ein historischer Tiefstwert gemessen. Auch an den Pegeln in Düsseldorf, Emmerich und Duisburg-Ruhrort wird bis Freitagabend mit einem weiteren deutlichen Rückgang gerechnet. Die anhaltende Trockenheit erschwert damit zunehmend die Schifffahrt auf dem Rhein. Im nordrhein-westfälischen Düren sind rund 20 Personen an einer Massenschlägerei beteiligt gewesen. Dabei kamen auch Waffen zum Einsatz. Hintergrund könnte laut Polizei ein Streit zweier Großfamilien sein. Oliver Huth vom Bund Deutscher Kriminalbeamter auffällt.
4: Also das hätte hier locker dazu führen können, dass auch Unbeteiligte mit Leib und Leben gefährdet werden. Couragierte Bürger sind eingeschritten. Auch das verdient erstmal Respekt, weil das war wirklich lebensgefährlich, wenn man sich die Bewaffnung anguckt. Und ich glaube, man muss sich diesen Familienstrukturen jetzt mal mit langem Atem widmen. Das können wir nicht dulden, dass die ihre Streitigkeiten wegen was auch immer so auf offener Straße austragen und den Rechtsfrieden der Bevölkerung stören.
3: Nach Angaben der Polizei waren die Beteiligten mit Äxten, Hämmern, Stangen und Baseballschlägern aufeinander losgegangen. Der deutsche Tourismus hat im Juni nach einem starken Jahresauftakt deutlich nachgelassen. Hotels und andere Beherbergungsbetriebe mit mindestens 10 Betten registrierten rund 49 Millionen Übernachtungen. Das waren rund 3% weniger als im Juni des Vorjahres. Vor allem die Zahl der Übernachtungen von Gästen aus Deutschland ging zurück und sank um 3,6% auf gut 41 Millionen. Bei ausländischen Gästen gab es dagegen ein Plus von 1,6% auf 7,7 Millionen Übernachtungen.
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3: Einen schönen Nachmittag, hier ist Mix Radio Gran Canaria mit mir. Ich bin der Chris. Die Inseltracks von 4 bis 6, die kommenden beiden Stunden, gehören uns mit ganz, ganz vielen coolen Stories und natürlich allen Hits. Damit geht's direkt los. Einen schönen Nachmittag.
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Schönen Mittwochnachmittag, hier ist Mix Radio Gran Canaria. An dieser Stelle euer Update. Euer musikalisches Update, die UK Top 5 im Schnelllochlauf. Bitte sehr. Von der 8 auf die 5 geht's für Juice in Texas. 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Von der 6 rauf auf die 4 geht's für Olivia Rodrigo.

Von der 5 rauf auf die 2 geht's für Shakira und Dai Dai. Auch diesmal wieder auf der 1 der UK-Charts Sam Fender und Olivia Dean. Von den UK Top 5 geht's zurück zum Sound für den Mittwochnachmittag. Mehr Hits für den Weg Richtung Feierabend gleich.

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0: Mix Radio Gran Canaria in der Hitzewelle. Ja, teilweise in Europa, da purzeln jeden Tag die Hitzerekorde in meiner Heimat Wien, so 40, 41 Grad. Und wir haben Mike getroffen, der hat uns einen spannenden Tipp gegen die Hitze verraten.
1: Eine nasse Haube aufsetzen. Die Verdunstungskälte ist enorm. Das mache ich halt. Die Leute schauen dich halt blöd an.
0: Gut, die schauen eh immer blöd. Okay, so erkennen wir die Hörer von Mix Radio Gran Canaria. Das sind die, die dann bei knapp 40 Grad eine Haube aufhaben im Sommer. Kann man schon mal machen, ne?

0: Mix Radio Gran Canaria, die Inseltracks von 4 bis 6. Eine Stunde haben wir noch, bis dahin gleich noch die News und ganz, ganz viele Hits, also geht ja nicht weg von hier.
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2: Mit Michael Miem. Der Flughafen von Catania auf Sizilien bleibt wegen des jüngsten Ausbruchs des Vulkans Ätna zunächst weiter geschlossen. Grund ist die Sperrung des Luftraums über dem Flughafen. Ursprünglich sollte die Sperre nur bis 11 Uhr gelten. Tausende Urlauber aus dem In- und Ausland sind von den Flugausfällen betroffen. Die Inflation in Deutschland ist im Juli auf 2,8% gestiegen. Hauptgrund sind deutlich höhere Energiepreise nach dem Auslaufen des Tankrabatts. Auch an den Tankstellen steigen die Preise weiter. Diesel kostet derzeit im Schnitt 2,20 Euro pro Liter, E10 rund 2,13 Euro. Am Mittwoch setzte sich der Preisanstieg weiter fort. Der Wasserstand des Rheins ist in Nordrhein-Westfalen weiter gesunken. In Köln wurden nach Angaben des Wasserstraßen- und Schifffahrtsamtes Rhein ein historischer Tiefstwert gemessen. Auch an den Pegeln in Düsseldorf, Emmerich und Duisburg-Ruhrort wird bis Freitagabend mit einem weiteren deutlichen Rückgang gerechnet. Die anhaltende Trockenheit erschwert damit zunehmend die Schifffahrt auf dem Rhein. Im nordrhein-westfälischen Düren sind rund 20 Personen an einer Massenschlägerei beteiligt gewesen. Dabei kamen auch Waffen zum Einsatz. Hintergrund könnte laut Polizei ein Streit zweier Großfamilien sein. Oliver Huth vom Bund Deutscher Kriminalbeamter auf Welt.
3: Also das hätte hier locker dazu führen können, dass auch Unbeteiligte mit Leib und Leben gefährdet werden. Couragierte Bürger sind eingeschritten. Auch das verdient erstmal Respekt, weil das war wirklich lebensgefährlich, wenn man sich die Bewaffnung anguckt. Und ich glaube, man muss sich diesen Familienstrukturen jetzt mal mit langem Atem widmen. Das können wir nicht dulden, dass die ihre Streitigkeiten wegen was auch immer so auf offener Straße austragen und den Rechtsfrieden der Bevölkerung hier stören.
2: Nach Angaben der Polizei waren die Beteiligten mit Äxten, Hämmern, Stangen und Baseballschlägern aufeinander losgegangen. Der deutsche Tourismus hat im Juni nach einem starken Jahresauftakt deutlich nachgelassen. Hotels und andere Beherbergungsbetriebe mit mindestens 10 Betten registrierten rund 49 Millionen Übernachtungen. Das waren rund 3% weniger als im Juni des Vorjahres. Vor allem die Zahl der Übernachtungen von Gästen aus Deutschland ging zurück und sank um 3,6% auf gut 41 Millionen. Bei ausländischen Gästen gab es dagegen ein Plus von 1,6% auf 7,7 Millionen Übernachtungen.
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2: Hey, ich bin der Chris. Schön, dass ihr da seid. Mittwochnachmittag, die Inseltracks von 4 bis 6 hier bei Mixradio Gran Canaria. Es geht Richtung Feierabend mit allen Stories und allen Hits. Und ich würde sagen, ich laber gar nicht lang rum. Schön, dass ihr da seid. Schönen Nachmittag.
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2: Ist Mix Radio Gran Canaria. Was tut sich in den US-Charts? Ich weiß es. Und ich verrate euch. Die Top 5 gibt's jetzt im Schnelldurchlauf. Bitte sehr. Einen Platz runter geht's für Ariana Grande. Platz 5. Von der 7 rauf auf die 4 geht's für I Can't Love You Anymore. Letzte Woche Platz 6, diesmal Platz 3 für Boston. Unverändert auf der 2, das ist Taylor Swift. Auch diesmal wieder auf der 1 der US-Charts, Choose in Texas. She's from Texas, I can tell by the way. He's two-stepping round the room. Von den US-Charts zurück zum Sound für den Mittwochnachmittag. Mix Radio Gran Canaria hier.
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0: Hier ist Mixradio Gran Canaria und es gibt nur ein Thema aktuell, die Hitzewelle in weiten Teilen Europas. Deutschland, Österreich, Schweiz, also teilweise auch in Spanien, super unangenehm heiß mit teilweise bis zu 40 Grad und mehr. Wir haben mit Daniel gesprochen, was er so tut, um mit der Hitze umgehen zu können.
1: Ich bin gerade Bademeister bei uns im Bad und da springe ich immer rein, wenn man zu heiß wird, springe ich immer rein ins Wasser. Also das können vielleicht andere nicht ganze Zeit machen.
0: Ja, nicht ganze Zeit oder gar nicht. Aber er hat den Jackpot geknackt. Dann schönen Sommer dir, Daniel. Die Hits für den Nachmittag gibt's bei uns hier, ist Mixradio Gran Canaria.

0: Mixradio Gran Canaria, 12. August, Sonnenfinsternis. Das wird ein Spektakel werden. Ich habe mir angeschaut, wo man es gut sehen kann. In meiner Heimat in Österreich ja nur so teilweise. Am besten sieht man es, da gibt es die totale Finsternis, unter anderem in Island und hier in Spanien. Ganz wichtig, Tipp, wir wollen nicht klugscheißen, aber ganz wichtig, bitte so eine komische Brille aufsetzen. Sonst ist das ganz, ganz schlecht für die Augen.
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0: Das war's schon wieder. So schnell vergehen 2 Stunden. Mix Radio Gran Canaria, die Inseltracks von 4 bis 6. Wir hören uns in der Woche wieder am Mittwoch, 16 bis 18 Uhr. Und jetzt geht's weiter mit dem besten Musikmix für die Insel. Nonstop, die besten Hits hier beim Mix Radio Gran Canaria. Schönen Abend.
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5: Mit Michael Miem. Der Flughafen von Catania auf Sizilien bleibt wegen des jüngsten Ausbruchs des Vulkans Ätna zunächst weiter geschlossen. Grund ist die Sperrung des Luftraums über dem Flughafen. Ursprünglich sollte die Sperre nur bis 11 Uhr gelten. Tausende Urlauber aus dem In- und Ausland sind von den Flugausfällen betroffen. Die Inflation in Deutschland ist im Juli auf 2,8% gestiegen. Hauptgrund sind deutlich höhere Energiepreise nach dem Auslaufen des Tankrabatts. Auch an den Tankstellen steigen die Preise weiter. Diesel kostet derzeit im Schnitt 2,20 Euro pro Liter, E10 rund 2,13 Euro. Am Mittwoch setzte sich der Preisanstieg weiter fort. Der Wasserstand des Rheins ist in Nordrhein-Westfalen weiter gesunken. In Köln wurden nach Angaben des Wasserstraßen- und Schifffahrtsamtes Rhein ein historischer Tiefstwert gemessen. Auch an den Pegeln in Düsseldorf, Emmerich und Duisburg-Ruhrort wird bis Freitagabend mit einem weiteren deutlichen Rückgang gerechnet. Die anhaltende Trockenheit erschwert damit zunehmend die Schifffahrt auf dem Rhein. Im nordrhein-westfälischen Düren sind rund 20 Personen an einer Massenschlägerei beteiligt gewesen. Dabei kamen auch Waffen zum Einsatz. Hintergrund könnte laut Polizei ein Streit zweier Großfamilien sein. Oliver Hut vom Bund Deutscher Kriminalbeamter auffällt.
6: Also das hätte hier locker dazu führen können, dass auch Unbeteiligte mit Leib und Leben gefährdet werden. Couragierte Bürger sind eingeschritten. Auch das verdient erstmal Respekt, weil das war wirklich lebensgefährlich, wenn man sich die Bewaffnung anguckt. Und ich glaube, man muss sich diesen Familienstrukturen jetzt mal mit langem Atem widmen. Das können wir nicht dulden, dass die ihre Streitigkeiten wegen was auch immer so auf offener Straße austragen und den Rechtsfrieden der Bevölkerung stören.
5: Nach Angaben der Polizei waren die Beteiligten mit Äxten, Hämmern, Stangen und Baseballschlägern aufeinander losgegangen. Der deutsche Tourismus hat im Juni nach einem starken Jahresauftakt deutlich nachgelassen. Hotels und andere Beherbergungsbetriebe mit mindestens 10 Betten registrierten rund 49 Millionen Übernachtungen. Das waren rund 3% weniger als im Juni des Vorjahres. Vor allem die Zahl der Übernachtungen von Gästen aus Deutschland ging zurück und sank um 3,6% auf gut 41 Millionen. Bei ausländischen Gästen gab es dagegen ein Plus von 1,6% auf 7,7 Millionen Übernachtungen.

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3: Mit Michael Miem. Der Flughafen von Catania auf Sizilien bleibt wegen des jüngsten Ausbruchs des Vulkans Ätna zunächst weiter geschlossen. Grund ist die Sperrung des Luftraums über dem Flughafen. Ursprünglich sollte die Sperre nur bis 11 Uhr gelten. Tausende Urlauber aus dem In- und Ausland sind von den Flugausfällen betroffen. Die Inflation in Deutschland ist im Juli auf 2,8% gestiegen. Hauptgrund sind deutlich höhere Energiepreise nach dem Auslaufen des Tankrabatts. Auch an den Tankstellen steigen die Preise weiter. Diesel kostet derzeit im Schnitt 2,20 Euro pro Liter, E10 rund 2,13 Euro. Am Mittwoch setzte sich der Preisanstieg weiter fort. Der Wasserstand des Rheins ist in Nordrhein-Westfalen weiter gesunken. In Köln wurden nach Angaben des Wasserstraßen- und Schifffahrtsamtes Rhein ein

0: historischer Tiefstwert gemessen. Auch an den Pegeln in Düsseldorf, Emmerich und Duisburg-Ruhrort wird bis Freitagabend mit einem weiteren deutlichen Rückgang gerechnet. Die anhaltende Trockenheit erschwert damit zunehmend die Schifffahrt auf dem Rhein. Im nordrhein-westfälischen Düren sind rund 20 Personen an einer Massenschlägerei beteiligt gewesen. Dabei kamen auch Waffen zum Einsatz. Hintergrund könnte laut Polizei ein Streit zweier Großfamilien sein. Oliver Huth vom Bund Deutscher Kriminalbeamter auffällt.
1: Also das hätte hier locker dazu führen können, dass auch Unbeteiligte mit Leib und Leben gefährdet werden. Couragierte Bürger sind eingeschritten auch. Das verdient erstmal Respekt, weil das war wirklich lebensgefährlich, wenn man sich die Bewaffnung anguckt. Und ich glaube, man muss sich diesen Familienstrukturen jetzt mal mit langem Atem widmen. Das können wir nicht dulden, dass die ihre Streitigkeiten wegen was auch immer so auf offener Straße austragen und den Rechtsfrieden der Bevölkerung stören.
0: Nach Angaben der Polizei waren die Beteiligten mit Äxten, Hämmern, Stangen und Baseballschlägern aufeinander losgegangen. Der deutsche Tourismus hat im Juni nach einem starken Jahresauftakt deutlich nachgelassen. Hotels und andere Beherbergungsbetriebe mit mindestens 10 Betten registrierten rund 49 Millionen Übernachtungen. Das waren rund 3% weniger als im Juni des Vorjahres. Vor allem die Zahl der Übernachtungen von Gästen aus Deutschland ging zurück und sank um 3,6% auf gut 41 Millionen. Bei ausländischen Gästen gab es dagegen ein Plus von 1,6% auf 7,7 Millionen Übernachtungen.
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2: Mit Michael Miem. Der Flughafen von Catania auf Sizilien bleibt wegen des jüngsten Ausbruchs des Vulkans Ätna zunächst weiter geschlossen. Grund ist die Sperrung des Luftraums über dem Flughafen. Ursprünglich sollte die Sperrung

0: nur bis 11 Uhr gelten. Tausende Urlauber aus dem In- und Ausland sind von den Flugausfällen betroffen. Die Inflation in Deutschland ist im Juli auf 2,8% gestiegen. Hauptgrund sind deutlich höhere Energiepreise nach dem Auslaufen des Tankrabatts. Auch an den Tankstellen steigen die Preise weiter. Diesel kostet derzeit im Schnitt 2,20 Euro pro Liter, E10 rund 2,13 Euro. Am Mittwoch setzte sich der Preisanstieg weiter fort. Der Wasserstand des Rheins ist in Nordrhein-Westfalen weiter gesunken. In Köln wurden nach Angaben des Wasserstraßen- und Schifffahrtsamtes Rhein ein historischer Tiefstwert gemessen. Auch an den Pegeln in Düsseldorf, Emmerich und Duisburg-Ruhrort wird bis Freitagabend mit einem weiteren deutlichen Rückgang gerechnet. Die anhaltende Trockenheit erschwert damit zunehmend die Schifffahrt auf dem Rhein. Im nordrhein-westfälischen Düren sind rund 20 Personen an einer Massenschlägerei beteiligt gewesen. Dabei kamen auch Waffen zum Einsatz. Hintergrund könnte laut Polizei ein Streit zweier Großfamilien sein. Oliver Huth vom Bund Deutscher Kriminalbeamter auffällt.
1: Also das hätte hier locker dazu führen können, dass auch Unbeteiligte mit Leib und Leben gefährdet werden. Couragierte Bürger sind eingeschritten. Auch das verdient erstmal Respekt, weil das war wirklich lebensgefährlich, wenn man sich die Bewaffnung anguckt. Und ich glaube, man muss sich diesen Familienstrukturen jetzt mal mit langem Atem widmen. Das können wir nicht dulden, dass die ihre Streitigkeiten wegen was auch immer so auf offener Straße austragen und den Rechtsfrieden der Bevölkerung stören.
0: Nach Angaben der Polizei waren die Beteiligten mit Äxten, Hämmern, Stangen und Baseballschlägern aufeinander losgegangen. Der deutsche Tourismus hat im Juni nach einem starken Jahresauftakt deutlich nachgelassen. Hotels und andere Beherbergungsbetriebe mit mindestens 10 Betten registrierten rund 49 Millionen Übernachtungen. Das waren rund 3% weniger als im Juni des Vorjahres. Vor allem die Zahl der Übernachtungen von Gästen aus Deutschland ging zurück und sank um 3,6% auf gut 41 Millionen. Bei ausländischen Gästen gab es dagegen ein Plus von 1,6% auf 7,7 Millionen Übernachtungen.
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3: Mit Michael Miem. Der Flughafen von Catania auf Sizilien bleibt wegen des jüngsten Ausbruchs des Vulkans Ätna zunächst weiter geschlossen. Grund ist die Sperrung des Luftraums über dem Flughafen. Ursprünglich sollte die Sperre nur bis 11 Uhr gelten. Tausende Urlauber aus dem In- und Ausland sind von den Flugausfällen betroffen. Die Inflation in Deutschland ist im Juli auf 2,8% gestiegen. Hauptgrund sind deutlich höhere Energiepreise nach dem Auslaufen des Tankrabatts. Auch an den Tankstellen steigen die Preise weiter. Diesel kostet derzeit im Schnitt 2,20 Euro pro Liter, E10 rund 2,13 Euro. Am Mittwoch setzte sich der Preisanstieg weiter fort. Der Wasserstand des Rheins ist in Nordrhein-Westfalen weiter gesunken. In Köln wurden nach Angaben des Wasserstraßen- und Schifffahrtsamtes Rhein ein historischer Tiefstwert gemessen. Auch an den Pegeln in Düsseldorf, Emmerich und Duisburg-Ruhrort wird bis Freitagabend mit einem weiteren deutlichen Rückgang gerechnet. Die anhaltende Trockenheit erschwert damit zunehmend die Schifffahrt auf dem Rhein. Im nordrhein-westfälischen Düren sind rund 20 Personen an einer Massenschlägerei beteiligt gewesen. Dabei kamen auch Waffen zum Einsatz. Hintergrund könnte laut Polizei ein Streit zweier Großfamilien sein. Oliver Huth vom Bund Deutscher Kriminalbeamter auffällt.
4: Also das hätte hier locker dazu führen können, dass auch Unbeteiligte mit Leib

0: und denen gefährdet werden. Couragierte Bürger sind eingeschritten, auch das verdient erstmal Respekt, weil das war wirklich lebensgefährlich, wenn man sich die Bewaffnung anguckt. Und ich glaube, man muss sich diesen Familienstrukturen jetzt mal mit langem Atem widmen. Das können wir nicht dulden, dass die ihre Streitigkeiten wegen was auch immer so auf offener Straße austragen und den Rechtsfrieden der Bevölkerung stören.
1: Nach Angaben der Polizei waren die Beteiligten mit Äxten, Hämmern, Stangen und Baseballschlägern aufeinander losgegangen. Der deutsche Tourismus hat im Juni nach einem starken Jahresauftakt deutlich nachgelassen. Hotels und andere Beherbergungsbetriebe mit mindestens 10 Betten registrierten rund 49 Millionen Übernachtungen. Das waren rund 3% weniger als im Juni des Vorjahres. Vor allem die Zahl der Übernachtungen von Gästen aus Deutschland ging zurück und sank um 3,6% auf gut 41 Millionen. Bei ausländischen Gästen gab es dagegen ein Plus von 1,6% auf 7,7 Millionen Übernachtungen.
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0: 7 Minuten nach 9.

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5: Gleich 9:45.
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1: 3, 2, 1.
2: Gleich 10 nach 11.

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1: Genau 11:30.

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1: 12:12.

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2: 7 Minuten vor 12.

0: habe blonde, lange, weiche Haare und einen sexy Leberfleck auf meiner rechten Wange. Meine Beine, einfach nur lang zu nennen, wäre eine grobe Untertreibung. Und meine Brüste sind üppig, wohlgeformt und warten nur darauf, von dir...
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2: 8 nach 12.

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5: Genau halb eins.

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1: 12 Minuten vor 1.